0: 0 Grad, am Alpenrand in höheren Lagen auch mal bei minus 3 Grad. Tagsüber dann wieder viele Wolken, von Nordwesten breitet sich Regen aus und im Westen sind auch Gewitter möglich, bei maximal 17 Grad.
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1: Im Studio Hanna Messerschmidt. Wegweisende Beschlüsse, wie erwartet, Fehlanzeige. Im Kanzleramt haben die Spitzen von Schwarz-Rot über einen gemeinsamen Fahrplan für kommende Reformen gesprochen. Thema war zum Beispiel die geplante Einkommenssteuerreform. SPD-Finanzminister Klingbeil sprach vorab von einer Arbeitssitzung. Inzwischen wird der Tankrabatt von fast 17 Cent weitgehend an die Verbraucher weitergegeben. Das zeigt eine Untersuchung der Monopolkommission, die Bundesregierung berät. Auch der ADAC meldet sinkende Preise. Diesel kostete zum Wochenstart im Schnitt wieder weniger als 2 Euro pro Liter. Der Tankrabatt gilt noch bis Ende Juni, könnte aber noch verlängert werden. Die Monopolkommission sieht das eher kritisch. Demnach kostet er den Staat sehr viel, entlastet sozial aber sehr ungleich. Pflege, Krankenversicherung, Rente. Die Reformliste der Bundesregierung ist lang. Beim Kongress des Deutschen Gewerkschaftsbundes hat Kanzler Friedrich Merz die Pläne gegen Kritik verteidigt. Wir müssen uns ändern, um zu erhalten, was uns gemeinsam wichtig ist, sagte Merz. Und mit Blick auf die Rente?
2: Reformvorhaben sind keine Bedrohung, sondern sie sind eine große Chance, meine Damen und Herren. 3 starke Säulen, gesetzlich, betrieblich und privat, werden zusammen ein verlässliches Gesamtversorgungsniveau ergeben, das insgesamt höher sein wird, als es allein die gesetzliche Rente.

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Midas Thomas, Bayer, Bayern, Dankeschön. Führt euch, kommt's gut heim. Bis zum nächsten Mal. Dankeschön. Macht's gut.

0: geworden sind, indem man erfolgreich Seiten runtergenommen hat, indem man erfolgreich vorgegangen ist gegen Kriminelle im Netz.
1: Der Holocaust-Überlebende Albrecht Weinberg ist tot. Er ist im Alter von 101 Jahren friedlich gestorben, teilte seine Mitbewohnerin mit. Letztes Jahr sorgte Weinberg bundesweit für Aufsehen, als er aus Protest gegen eine gemeinsame Abstimmung von der Union mit der AfD sein Bundesverdienstkreuz zurückgab. Beim ersten ESC-Halbfinale haben sich 10 Länder ein Ticket fürs große Finale am Samstag gesichert. Neben Ländern wie Schweden, Israel und Griechenland ist auch Favorit Finnland weiter. Deutschland ist als eins der sogenannten Big Five-Länder automatisch im Finale.
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1: Viele Wolken sind aktuell unterwegs, nur im Südosten lockert's ab und zu auf. Ansonsten kommt auch mal vereinzelt Regen runter. Die Tiefstwerte liegen zwischen 9 und 0 Grad, am Alpenrand in höheren Lagen auch mal bei minus 3 Grad. Tagsüber dann wieder viele Wolken, von Nordwesten breitet sich Regen aus und im Westen sind auch Gewitter möglich, bei maximal 17 Grad.

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1: Ann Clark, das ist Spoken Word. Kalte Synthesizer und eine Stimme, die mehr erzählt als singt. Geboren 1960 in Croydon, südlich von London, wächst Ann Clark mitten in der Post-Punk-Ära auf. Ende der 70er verbindet sie als eine der ersten politische, oft sehr persönliche Texte mit elektronischer Musik. Keine klassische Sängerin, sondern eine Poetin auf Beats. Und damit ihrer Zeit voraus. Der Durchbruch kommt 1984 mit dem Album Joined Up Writing. Darauf entsteht auch ihr bekanntester Track Our Darkness. Geschrieben in einer Phase, in der Clark mit Angststörungen kämpft und das bedrückende Nachtleben Londons verarbeitet. Der Song wird ein Club-Hit, obwohl oder gerade weil er unbequem ist. Monotoner Synth-Bass, kaum Melodie, dafür Worte, die hängen bleiben. Ann Clark bleibt immer unabhängig, arbeitet mit wechselnden Musikern, zieht später nach Deutschland und prägt über Jahrzehnte die Dark Wave und Elektroszene, ohne je wirklich Mainstream zu sein. Und genau deshalb passt dieser Track bis heute. Hier ist Ann Clark

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1: 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Anfang der 80er standen Yes eigentlich schon mit einem Bein in der Vergangenheit. Prog-Rock-Giganten der 70er, komplex, verspielt. Der Soundchecker erbt die Schlaghosen seines Bruders. Und dann kam 1983 dieser Song und hat alles auf links gedreht. Owner of a Lonely Heart, plötzlich knackig, modern, fast schon poppig produziert. Entstanden ist der Track im Zuge der Albumarbeiten zu 90,125, produziert von Trevor Horn, der damals als Klangtüftler galt. Berühmt wurde der Song vor allem durch dieses markante Gitarrenriff und die für die Zeit ziemlich futuristischen Samples und Effekte. MTV lief rauf und runter und Yes landeten damit tatsächlich ihre einzige Nummer 1 Single in den USA. Spannend ist, der Song war ursprünglich eher eine Idee von Gitarrist Trevor Rabin, noch bevor sich die Band in dieser Besetzung neu formierte. Erst gemeinsam bekam das Ganze diesen kraftvollen, fast schon stadiontauglichen Sound. Und jetzt drehen wir die Uhr zurück ins Jahr 1983. Hier sind Yes mit Owner of a Lonely Heart.
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0: 1984 in Krefeld gegründet, erst als Lucifer's Heritage unterwegs und dann als Blind Guardian zu einer der prägenden Bands des europäischen Power Metal geworden. Anfang der 90er drehen sie richtig auf. Schnell, technisch, aber plötzlich auch episch. Mehrstimmige Chöre, Fantasy-Texte, große Melodien. 1995 erscheint Imaginations from the Other Side. Ein Album, das viele Fans bis heute als kreativen Höhepunkt feiern. Die Produktion wird dichter, die Songs komplexer, der Sound erwachsener. Frontmann Hansi Kürsch konzentriert sich zu dieser Zeit immer stärker auf seinen Gesang. Und genau das hört man. Diese markante Stimme trägt ganze Welten. Eine schöne Anekdote aus der Phase: Die Band arbeitet damals akribisch im Studio, feilt an Chorarrangements, stapelt Gesangsspur auf Gesangsspur. Fast schon wie Queen im Metal-Gewand. Der Aufwand zahlt sich aus. Blind Guardian werden endgültig international wahrgenommen. Und aus genau diesem Album holen wir jetzt einen der kraftvollsten, treibendsten Songs. Hier sind Blind Guardian mit Bright Eyes.
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1: Im Studio Hanna Messerschmidt. Schönen guten Morgen. Wegweisende Beschlüsse, wie erwartet, Fehlanzeige. Im Kanzleramt haben die Spitzen von Schwarz-Rot über einen gemeinsamen Fahrplan für kommende Reformen gesprochen. Thema war zum Beispiel die geplante Einkommenssteuerreform. SPD-Finanzminister Klingbeil sprach vorab von einer Arbeitssitzung. Inzwischen wird der Tankrabatt von fast 17 Cent weitgehend an die Verbraucher weitergegeben. Das zeigt eine Untersuchung der Monopolkommission, die Bundesregierung berät. Auch der ADAC meldet sinkende Preise. Diesel kostete zum Wochenstart im Schnitt wieder weniger als 2 Euro pro Liter. Der Tankrabatt gilt noch bis Ende Juni, könnte aber noch verlängert werden. Die Monopolkommission sieht das eher kritisch. Demnach kostet er den Staat sehr viel, entlastet sozial aber sehr ungleich. Pflege, Krankenversicherung, Rente. Die Reformliste der Bundesregierung ist lang. Beim Kongress des Deutschen Gewerkschaftsbundes hat Kanzler Friedrich Merz die Pläne gegen Kritik verteidigt. Wir müssen uns ändern, um zu erhalten, was uns gemeinsam wichtig ist, sagte Merz. Und mit Blick auf die Rente?
2: Reformvorhaben sind keine Bedrohung, sondern sie sind eine große Chance, meine Damen und Herren. 3 starke Säulen, gesetzlich, betrieblich und privat, werden zusammen ein verlässliches Gesamtversorgungsniveau ergeben, das insgesamt höher sein wird, als es allein die gesetzliche Rente erreichen kann.
1: Bei wichtigen Medikamenten wie Antibiotika und Insulin will die EU unabhängiger werden. Neue Regeln sollen es leichter machen, die Produktion in Europa mit öffentlichen Geldern zu unterstützen. Bislang ist die EU stark abhängig von Asien, wo viele Medikamente herkommen. Im südfranzösischen Cannes ist am Abend das internationale Filmfestival eröffnet worden. Der für die Herr-der-Ringe-Reihe bekannte Regisseur Peter Jackson bekam einen Ehrenpreis für sein Lebenswerk. Im Rennen um die begehrte Goldene Palme sind in diesem Jahr auch 3 deutsche Beiträge.
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3: Viele Wolken sind heute Morgen am Start. Dazu kommt von Nordwesten her Regen rein und sonst kann es immer wieder krachen mit Gewittern. Im Laufe des Tages bleibt es ziemlich wechselhaft, im Süden eher trocken und die Höchstwerte liegen bei 11 bis 17 Grad. Morgen geht's ähnlich weiter mit Wolken und Schauern, auch mal Gewitter, maximal 17 Grad.

0: 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Wir gehen ins Jahr 1979. Die Welt gerät in Bewegung, politisch wie musikalisch. Im Iran kehrt Ruhollah Khomeini aus dem Exil zurück. Der Schah verlässt das Land. Die islamische Revolution verändert das Machtgefüge im Nahen Osten grundlegend. Wenige Monate später marschieren sowjetische Truppen in Afghanistan ein. Der Kalte Krieg bekommt ein neues, heißes Kapitel. Auch in Großbritannien weht ein frischer, strenger Wind. Margaret Thatcher wird Premierministerin. Die eiserne Lady beginnt ihren markanten politischen Kurs. Und der Soundtrack des Jahres? 1979 pulsiert. Pink Floyd veröffentlichen The Wall, ein monumentales Album zwischen Größenwahn und Gesellschaftskritik. Gleichzeitig erobern The Police mit Message in a Bottle die Charts, Reggae-Einflüsse treffen auf New Wave. Und auf den Tanzflächen schlägt die Stunde von Donna Summer. Disco bleibt elektrisierend. 1999 ist ein Jahr zwischen Revolution und Rockoper, zwischen politischem Umbruch und Stadionhymne. Die Welt wirkt angespannt, doch die Musik dreht weiter auf. Zeitreise beendet. Zurück in die Gegenwart. 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
1: 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Mit einem Song, der fast schon wie ein musikalischer Seitenhieb auf das Musikbusiness klingt. Don't Call Us, We'll Call You entsteht in einer Phase, in der die Band nach dem Riesenerfolg von Green Eyed Lady mit Plattenfirmen und wechselnden Erwartungen zu kämpfen hat. Frontmann Jerry Corbetta verarbeitet genau diese Erfahrungen. Absagen, leere Versprechungen und diesen typischen Satz aus der Branche, der hier zum Refrain wird. Musikalisch ist der Song deutlich straighter als der frühe Psychedelic Rock von Sugarloaf. Knackiger Groove, prägnante Orgel und dann dieses legendäre Detail gegen Ende. Ganz bewusst baut Corbetta ein kurzes Zitat aus Green Eyed Lady ein, inklusive Türknall-Sound. Eine ironische Botschaft. Ja, wir wissen, wofür ihr uns kennt, aber wir gehen weiter. Der Plan geht auf. Don't Call Us, We'll Call You wird Platz 9 in den US-Charts und ihr größter Hit seit dem Debüt. Für Sugarloaf ist es der letzte große Moment im Rampenlicht, aber einer mit Haltung und Augenzwinkern. Und genau diesen hören wir jetzt. Hier sind Sugarloaf mit dem Song Don't Call Us, We'll

0: Wir springen zurück ins Jahr 1981. Auf den Bühnen zwischen Toronto, Hamburg und München passiert gerade etwas Besonderes. Eine kanadische Band mischt Progressive Rock mit Synthesizern und hymnischen Refrains. Und besonders in Deutschland werden sie plötzlich zu Superstars. Der Name? Saga. Gegründet wurde die Band Ende der 70er in Oakville bei Toronto von den Brüdern Michael und Jim Crichton. Ihr Markenzeichen von Anfang an? Komplexe Songstrukturen aus dem Prog-Rock, aber verpackt in eingängige Melodien und diese typischen hellen Synth-Sounds. Frontmann Michael Sadler sorgt mit seiner hohen, klaren Stimme dafür, dass die Songs trotz aller musikalischen Raffinesse sofort im Ohr bleiben. Der große Moment kommt 1981 mit dem Album Worlds Apart. Darauf ein Song, der bis heute ihr größter Hit bleibt, On the Loose. Die Geschichte dahinter ist ziemlich typisch für Saga, musikalisch anspruchsvoll, aber mit einer Hook, die im Radio sofort funktioniert. Vor allem in Europa läuft der Titel rauf und runter. Und plötzlich spielen Saga hier Hallen, während sie in ihrer kanadischen Heimat noch eher Geheimtipp sind. Eine kleine Anekdote aus dieser Zeit: Saga gehörten Anfang der 80er zu den ersten Rockbands, die konsequent Sequencer und Synth-Loops live einsetzten. Etwas, das damals technisch alles andere als selbstverständlich war und ihren Sound auf der Bühne genauso futuristisch machte wie auf Platte. Und genau dieser Mix aus Prog-Rock, Synth-Power und großen Refrains macht Saga bis heute unverwechselbar. Hier sind Saga aus dem Album Worlds Apart, On the Loose.
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1: Journeys sind eine dieser Bands, deren Geschichte man hören kann. Gegründet werden sie 1973 in San Francisco von ehemaligen Musikern aus dem Umfeld von Santana. Am Anfang steht komplexer Jazzrock, lange Instrumentalpassagen, wenig Gesang, viel Technik. Kritiker sind interessiert, das große Publikum eher nicht. Journey suchen ihren Sound. Der Wendepunkt kommt 1977 mit einem unscheinbaren Vorsingen. Ein Sänger aus Kalifornien tritt ans Mikrofon und plötzlich passt alles. Steve Perry bringt nicht nur eine außergewöhnliche Stimme mit, sondern auch Gefühl, Melodie und Seele. Journey werden zugänglicher, emotionaler und plötzlich massentauglich. Ende der 70er und Anfang der 80er beginnt die große Reise. Alben wie Infinity, Departure und schließlich Escape machen Journey zu einer der erfolgreichsten Rockbands der Welt. Ihr Markenzeichen? Große Refrains, klare Melodien, Songs über Hoffnung, Liebe, Aufbruch und Durchhalten. Gitarrist Neil Schon verbindet Virtuosität mit Gefühl, während Perrys Stimme zum emotionalen Zentrum wird. 1981 erscheint Escape, der Höhepunkt dieser Ära. Das Album verkauft sich millionenfach und enthält Songs, die bis heute fester Bestandteil der Popkultur sind. Besonders Don't Stop Believin' wächst langsam, fast unauffällig, wird aber Jahrzehnte später zur vielleicht bekanntesten Rockhymne überhaupt. Kaum ein Song steht so sehr für Optimismus und Durchhaltewillen. Journey erleben später Trennungen, Comebacks und Sängerwechsel, bleiben aber eine Konstante im Rockradio. Ihre Musik funktioniert generationsübergreifend, weil sie nicht zynisch ist, sondern Hoffnung transportiert. Und genau mit diesem Gefühl gehen wir jetzt rein. Journey, Don't Stop Believin'. Exklusiv nur hier für eure Lauscher.
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1: Im Studio Fabian Hoffmann. Schönen guten Morgen. Der Koalitionsausschuss von Schwarz-Rot ist wie erwartet ohne große Beschlüsse zu Ende gegangen. Bei dem Spitzentreffen im Kanzleramt ging es etwa um die Frage, wie geht's nach dem Stopp der 1.000 Euro Entlastungsprämie weiter? Hanna Messerschmidt hat die Details.
2: Um die Menschen in Deutschland zu entlasten, steht derzeit eine Reform der Einkommenssteuer im Raum. Auch über geplante Neuregelungen im Bereich Gesundheit, Rente und Co. haben die Spitzen von Union und SPD gesprochen. Die Details sind auch nach dem Treffen weiter offen. Ziel war ohnehin erstmal einen gemeinsamen Fahrplan auszuarbeiten. Das hatte die Opposition vorab kritisiert. Sie fordert schnelle Entscheidungen.
1: Inzwischen wird der Tankrabatt von fast 17 Cent weitgehend an die Verbraucher weitergegeben. Das zeigt eine Untersuchung der Monopolkommission, die die Bundesregierung berät. Auch der ADAC meldet sinkende Preise. Diesel kostet im Schnitt wieder weniger als 2 Euro pro Liter. Mit nur einer Bahnfahrkarte quer durch Europa reisen. Das will die EU-Kommission möglich machen. Heute berät das Europaparlament über neue Regeln bei Ticketverkauf und Zugausfällen. Mehr von Silas Quiring.
3: Bislang sind grenzüberschreitende Zugreisen häufig kompliziert, weil Fahrkarten von mehreren Anbietern nötig sind. Die EU-Kommission will Anbieter wie die Deutsche Bahn deshalb verpflichten, auch die Zugtickets von Bahnbetreibern aus anderen Ländern zu verkaufen. Außerdem soll es bei Problemen wie Zugausfällen oder verpassten Anschlüssen künftig mehr Unterstützung geben.
1: Deutschlands Autobauer streichen in den nächsten 10 Jahren vermutlich um die 225.000 Stellen, 35.000 mehr als bislang angenommen. Das sagte der Lobbyverband VDA dem Redaktionsnetzwerk Deutschland. Vor allem Zulieferbetriebe seien davon betroffen. Hauptgrund: die Entwicklung vom Verbrenner zum Elektromotor. Pyrotechnik, Laser und alles, was der Kostümfundus so hergibt. Im ersten Halbfinale des Eurovision Song Contest sind 10 Länder weitergekommen, darunter auch die Favoriten. Finnlands dramatisches Gesangs- und Geigenduo ist ebenso dabei wie Griechenlands Spaßnummer. Das zweite Halbfinale gibt's morgen. Weil Deutschland zu den großen Geldgebern gehört, ist unsere Starterin Sarah Engels bereits sicher im Finale am Samstag. Der ESC gilt als größte Musikshow der Welt.
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4: Viele Wolken sind heute Morgen am Start. Dazu kommt von Nordwesten her Regen rein und sonst kann es immer wieder krachen mit Gewittern. Im Laufe des Tages bleibt es ziemlich wechselhaft, im Süden eher trocken und die Höchstwerte liegen bei 11 bis 17 Grad. Morgen geht's ähnlich weiter mit Wolken und Schauern, auch mal Gewitter, maximal 17 Grad.
5: Soundcheck, Rock, History. 2003, Warrnambool in Australien. Zwei Brüder, Joel und Ryan O'Keefe, gründen eine Band mit einer klaren Ansage. Kein Schnickschnack, kein Indie-Experiment, sondern schnörkelloser Hardrock. Der Name: Airborne. Schon das Debüt Runnin' Wild von 2007 klingt wie eine Zeitreise zurück in die Hochphase von AC/DC. Dreckige Riffs, Bierduschen auf der Bühne und ein Frontmann, der regelmäßig auf Boxentürme klettert, während er weiterspielt. Kein Marketing-Gag, sondern pure Energie.

0: Ende der 70er sind Lynyrd Skynyrd ganz oben angekommen. 1977, kurz vor dem tragischen Einschnitt, erscheint das Album Street Survivors, härter, direkter, straighter als vieles zuvor. Daraus stammt What's Your Name? Kein Epos, keine Südstaatendebatte, sondern eine klassische Road Story. Entstanden aus echten Tourerlebnissen, erzählt der Song von anonymen Hotelbars, flüchtigen Begegnungen und diesem einen Moment zwischen Auftritt und Weiterfahrt. Genau deshalb klingt er so locker, so beiläufig und gleichzeitig so authentisch. Musikalisch ist das purer Skynyrd-Drive. Rollender Groove, schnörkellose Gitarren, Ronnie Van Zants Stimme mitten aus dem Leben. Rückblickend bekommt der Song eine besondere Note. Er gehört zu den letzten großen Hits vor dem Flugzeugabsturz im Oktober 1977. Und wir gehen jetzt genau in diese Phase. Lynyrd Skynyrd, What's Your Name? Laut, direkt unterwegs. Exklusiv hier für eure Lauscher.
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0: Wir springen ins Jahr 2004. Papa Roach lassen den Nu-Metal-Druck der frühen Jahre bewusst hinter sich und zeigen plötzlich eine andere, verletzlichere Seite. Das Album Getting Away with Murder markiert diesen Wendepunkt. Weniger Rap, mehr Melodie, mehr Alternative Rock. Der Song Scars ist dabei das Herzstück. Jacoby Shaddix schreibt ihn in einer Phase persönlicher Krisen. Es geht um alte Wunden, innere Kämpfe und den Versuch, trotzdem weiterzumachen. Kein Geschrei, kein Agro-Statement, sondern ein Song, der langsam wächst und genau deshalb hängen bleibt. Scars wird einer der größten Radio-Hits der Band und öffnet Martha Roach ein völlig neues Publikum. Ein klarer Beweis dafür, dass Härte nicht immer laut sein muss. Hier sind Papa Roach, Scars. Exklusiv hier für eure Lauscher.
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0: Gegründet Anfang der 90er in Franken, wächst die Band in einer Zeit auf, in der Gitarren wieder roh klingen dürfen und der Blick ganz klar Richtung UK und USA geht. Statt Deutschrock setzen Banana Fishbones konsequent auf englische Texte und fallen damit hierzulande sofort auf. Der Durchbruch kommt 1995 mit dem Debütalbum Come to Sin. Der Sound, melodisch, leicht psychedelisch, irgendwo zwischen Britpop-Coolness und amerikanischem College-Rock. Besonders eine Nummer bleibt hängen, Easy Day. Der Song läuft im Radio rauf und runter und macht Banana Fishbones schlagartig über die Indie-Szene hinaus bekannt. Typisch für diese Phase? Viel Touren, Support-Shows für internationale Acts und das Gefühl, dass deutsche Bands plötzlich ganz selbstverständlich weltläufig klingen können. Auch wenn der ganz große kommerzielle Dauererfolg ausbleibt, bleibt Come to Sin für viele ein echtes 90er-Zeitdokument. Und Easy Day bis heute ihr Signature-Track. Und genau da gehen wir jetzt rein. Hier sind die Banana Fishbones mit dem Song Easy Day. Exklusiv hier für eure Lauscher.
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1: Im Studio Fabian Hoffmann. Schönen guten Morgen. Das Spitzentreffen von Union und SPD ist wie erwartet ohne große Beschlüsse zu Ende gegangen. Man habe sich auf einen Fahrplan für die anstehenden Reformen geeinigt, heißt es. Einzelheiten von Jana Klonikowski.
2: Weitere Details dazu, also zum Beispiel einen Zeitplan, wann welche Reform genau umgesetzt werden soll, wurden nicht bekannt. Auch zu weiteren Entlastungen angesichts der hohen Spritpreise und nach dem vorläufigen Aus der 1.000-Euro-Prämie gab es wohl keine Beschlüsse. Union und SPD hatten ja angekündigt, die Einkommensteuer ändern zu wollen, um kleine und mittlere Einkommen zu entlasten. Wie das gegenfinanziert werden soll, ist offenbar auch weiter unklar.
1: Wer bei einem Raub oder einer Vergewaltigung K.O.-Tropfen einsetzt, soll härter bestraft werden. Das sieht ein neuer Gesetzentwurf von Justizministerin Hubig vor, den das Kabinett heute beschließen will. Damit müssten Täter mit mindestens 5 Jahren Gefängnis rechnen, so Hubig in der Rheinischen Post. Der Tankrabatt kommt mittlerweile größtenteils bei den Verbraucherinnen und Verbrauchern an. Das zeigt eine Untersuchung der Monopolkommission, die die Bundesregierung berät. Finn Riebesel Freundlieb berichtet.
3: Als Grund nennt das unabhängige Gremium vor allem den starken politischen und öffentlichen Druck. Auch der Blick auf die Preisanzeigen an den Tankstellen zeigt laut ADAC, dass der Dieselpreis im Schnitt unter 2 Euro gefallen ist. Die Monopolkommission sieht den Tankrabatt insgesamt sehr kritisch. Demnach kostet er den Staat sehr viel und entlastet sozial nur sehr ungleich. Auch deshalb sollte er aus Sicht der Kommission nicht verlängert werden.
1: Das Landgericht Bremen entscheidet heute über die geschrumpfte Alpenmilchschokolade von Milka. Die Tafel wurde Anfang des Jahres um 10 Gramm kleiner, aber 50 Cent teurer. Die Verbraucherzentrale Hamburg klagte wegen Irreführung. Im ersten ESC-Halbfinale haben sich 10 Länder ein Ticket fürs große Finale gesichert. Neben Ländern wie Schweden, Israel und Griechenland ist auch Favorit Finnland weiter. Deutschland ist als einer der großen Geldgeber automatisch im Finale am Samstag dabei.
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4: Viele Wolken sind heute Morgen schon unterwegs, nur an den Alpen und im Südosten kommt öfter die Sonne raus. Im Lauf des Tages wird's immer wieder nass. Erst mehr Regen, später eher

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Wir gehen ins Jahr 1980. Die Welt steht am Beginn eines neuen Jahrzehnts und spürt sofort, dass es kein leises werden wird. In den USA gewinnt Ronald Reagan die Präsidentschaftswahl und läutet einen konservativen Kurswechsel ein. In Polen formiert sich mit Solidarność unter Lech Wałęsa eine Arbeiterbewegung, die das politische Gefüge Osteuropas ins Wanken bringt. Musikalisch bekommt 1980 einen ganz eigenen Puls. Blondie verbinden mit Call Me, New Wave und Disco zu einem Welthit. The Cure veröffentlichen 17 Seconds und geben dem aufkommenden Post-Punk eine düster-melancholische Note. Und The Police landen mit Don't Stand So Close To Me einen weiteren Charterfolg. Reggae-Rhythmen treffen auf Pop-Appeal. Gleichzeitig entsteht in Deutschland die neue deutsche Welle. Bands wie Ideal stehen bereit, um dem deutschen Pop eine ganz eigene, kantige Sprache zu geben. 1980 ist ein Jahr zwischen politischem Richtungswechsel und musikalischer Neuorientierung. Neue Sounds, neue Stile, neue Stimmen. Das Jahrzehnt startet mit frischem Beat und klarer Haltung. Zeitreise beendet. Zurück in die Gegenwart.

1995. Der Soundcheck steht in einer kleinen Dorfdisco immer noch an den Technics-Plattenspielern. Und manchmal braucht ein Song einfach den richtigen Moment. Chris Isaak veröffentlicht sein düsteres, bluesgetränktes Album Forever Blue. Mit drauf ein ziemlich roher, fast gefährlich knisternder Track. Baby did a bad, bad thing. Kein großer Charterfolg damals, eher ein Geheimtipp. 4 Jahre später dann der Wendepunkt. Regielegende Stanley Kubrick greift genau diesen Song auf. Für die verführerisch düstere Anfangssequenz seines letzten Films Eyes Wide Shut. Und plötzlich bekommt der Track eine ganz neue Bühne. Kühler Sex-Appeal, minimalistisch, hypnotisch. Perfekt für Isaaks Stil zwischen Rockabilly und Noir-Romantik. Eine kleine Anekdote. Isaak selbst war überrascht, dass gerade dieser eher unauffällige Song ausgewählt wurde. Aber genau diese rohe Direktheit hat Kubrick überzeugt. Und genau dieses unterschwellige Knistern hört man von der ersten Sekunde an. Hier ist Chris Isaak mit Baby Did a Bad, Bad Thing.

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Italien ist katholisch geprägt, gesellschaftlich noch spürbar konservativ. Und dann kommt Gianna Nannini mit einem Song namens America. Der Titel wirkt zunächst wie ein Fernweh-Statement, ist aber viel mehr. America steht hier nicht nur für ein Land, sondern für ein Gefühl. Freiheit, Selbstbestimmung, sexuelle Unabhängigkeit. Im Text benutzt Nannini das Bild von America als Projektionsfläche für Begehren und Lust. Sehr direkt, sehr körperlich. Und genau das macht den Song zum Aufreger. Mehrere Radiostationen zögern, ihn zu spielen, weil die Wortwahl für 1979 provokant ist. Aber gerade diese Offenheit trifft einen Nerv. America wird zur Hymne einer Generation, die sich aus moralischen Zwängen lösen will. Musikalisch ist das kein verkopfter Protest, sondern treibender Rock mit eingängigem Refrain, fast schon hymnisch. Produziert für das Album California klingt der Song roh, selbstbewusst und international. Und genau hier beginnt Nanninis Image als kompromisslose Rockpoetin mit Reibeisenstimme. America ist also weniger ein Reiseziel, sondern ein Statement. Ich bestimme selbst. Und genau dieses Statement hören wir jetzt. Gianna Nannini, America.

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1: Im Studio Fabian Hoffmann. Schönen guten Morgen. Wegweisende Beschlüsse, wie erwartet, Fehlanzeige. Beim Koalitionsausschuss im Kanzleramt haben sich die Spitzen von Union und SPD auf einen Fahrplan für die anstehenden Reformen geeinigt. Details wurden nicht bekannt. Auch zu Entlastungsmaßnahmen gab es wohl keine Entscheidungen. Damit scheint Schwarz-Rot weiter keinen Weg aus der aktuellen Koalitionskrise zu finden. Das sieht der Politikwissenschaftler Wolfgang Schröder im ZDF kritisch.
2: Der Zeitdruck ist enorm, der Erwartungsdruck ist sehr hoch und die Problemlage noch höher. Insofern muss was geschehen.
1: Beim Thema K.O.-Tropfen soll das Strafrecht weiter nachgeschärft werden. Die Bundesregierung will dafür heute ein neues Gesetz auf den Weg bringen. Dirk Justes.
3: Ja, der Entwurf von Justizministerin Hubig sieht vor, dass K.O.-Tropfen rechtlich künftig als Waffe gelten sollen, wenn sie bei einem Raub oder bei einer Vergewaltigung eingesetzt werden. Damit würden Täter künftig mit mindestens 5 Jahren Gefängnis rechnen müssen, so Hubig gegenüber der Rheinischen Post. Bisher liegt die Mindeststrafe bei 3 Jahren. Als K.O.-Tropfen gelten mehr als 100 Substanzen, die Menschen völlig wehrlos machen und von Tätern oft in Getränke gemischt werden.
1: Das Europaparlament berät heute über neue Regeln beim Kauf von Zugtickets. Bislang sind Zugreisen durch mehrere Länder oft kompliziert, weil man Fahrkarten von unterschiedlichen Anbietern braucht. Die EU-Kommission will die Betreiber dazu verpflichten, künftig auch Tickets aus anderen Ländern zu verkaufen. Baden-Württemberg bekommt heute einen neuen Ministerpräsidenten. Im Landtag in Stuttgart soll Cem Özdemir zum neuen Regierungschef einer grün-schwarzen Regierung gewählt werden. Er folgt auf seinen Parteikollegen Winfried Kretschmann, der aus Altersgründen nicht noch einmal zur Wahl angetreten war. Pyrotechnik, Laser und alles, was der Kostümfundus so hergibt. Im ersten Halbfinale des Eurovision Song Contest sind 10 Länder weitergekommen, darunter auch die Favoriten. Finnlands dramatisches Gesangs- und Geigenduo ist ebenso dabei wie Griechenlands Spaßnummer. Das zweite Halbfinale gibt's morgen. Weil Deutschland zu den großen Geldgebern gehört, ist unsere Starterin Sarah Engels bereits sicher im Finale am Samstag. Der ESC gilt als größte Musikshow der Welt.
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3: Viele Wolken sind heute Morgen schon unterwegs, nur an den Alpen und im Südosten kommt öfter die Sonne raus. Im Lauf des Tages wird's immer wieder nass. Erst mehr Regen, später eher Schauer, dazu auch Gewitter möglich. Die Höchstwerte liegen bei 11 bis 17 Grad. Morgen geht's mit Sonne und Wolken weiter. Mit Schauern und Gewittern an der Küste länger trocken, maximal 17 Grad.

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1: Wir drehen das Radio zurück ins Jahr 1978. Der Soundchecker stapelt im Hort Bauklötze. Und in Großbritannien brodelt die Punk-Szene. Laut, direkt und voller Wut auf das Establishment. Eine der Bands, die damals besonders heraussticht, kommt aus Hersham bei London, Sham 69. Gegründet wird die Band 1975 von Sänger Jimmy Pursey und Gitarrist Dave Parsons. Anders als viele andere Punk-Bands erzählen ihre Songs oft von der Realität der britischen Arbeiterklasse. Von Fußballterrassen, Straßenleben und dem Gefühl, nicht wirklich dazuzugehören. Der Durchbruch kommt 1978 mit mehreren Hits in den britischen Charts. Einer davon wird schnell zur Hymne der Szene: If the Kids Are United. Der Song ist simpel, laut und mit einem Refrain, den ganze Hallen sofort mitsingen können. Eine Anekdote aus dieser Zeit: Sham 69-Konzerte waren berüchtigt für ihre extrem wilden Publikumsreaktionen. Teilweise musste die Band Auftritte abbrechen, weil Fans die Bühne stürmten, was ihren Ruf als echte Straßenpunkband nur noch verstärkte. Trotz aller Turbulenzen bleibt ihr Einfluss groß. Sham 69 gehören zu den Bands, die den Oi- und Streetpunk-Sound entscheidend geprägt haben. Hier sind Sham 69 mit ihrer Punk-Hymne aus 1978. If the Kids Are United.
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1: Flashback, Flashback, wir gehen ins Jahr 1981. Die Welt schaut nach London. Charles III., damals noch Prinz Charles, heiratet Lady Diana Spencer. Millionen verfolgen die royale Hochzeit vor den Bildschirmen. Märchenkulisse, Kutschfahrt, globale Euphorie. Politisch bleibt es angespannt. In Polen wird das Kriegsrecht vorbereitet, die Solidarność-Bewegung gerät unter Druck. Und in den USA überlebt Präsident Ronald Reagan ein Attentat. Ein Schockmoment zu Beginn seiner Amtszeit. Musikalisch ist 1981 ein Jahr der neuen Wellen. Depeche Mode veröffentlichen ihr Debütalbum Speak und Spell. Synthesizer statt Gitarren, elektronische Melodien erobern die Charts. Duran Duran bringen Glamour und New Romantic auf die Bühne, geschniegelt und mit eingängigen Hooks. Und in Deutschland sorgt die neue deutsche Welle mit Nena noch im Vorlauf für frischen Popwind. 1981 ist ein Jahr zwischen Königshaus und Keyboard, zwischen Attentat und Aufbruch. Glanz, Gefahr und ganz viel Synthi-Sound. Das Jahrzehnt nimmt Fahrt auf. Zeitreise beendet. Zurück in die Gegenwart.

Gegründet 1978 im englischen Crawley, starten The Cure erst als kantige Post-Punk-Band. Kalt, minimalistisch, düster. Frontmann Robert Smith wird schnell zum Markenzeichen. Zerzaustes Haar, schwarzer Kajal, melancholische Songs. Anfang der 80er schwankt die Band zwischen Experiment und Pop, zwischen Depression und Dancefloor. Der große Wendepunkt kommt 1989. Das Album Disintegration erscheint. Opulent produziert, emotional bis an die Schmerzgrenze und heute für viele das wichtigste Werk der Band. Smith schrieb große Teile davon kurz vor seinem 30. Geburtstag, mit der Angst, kreativ bereits über den Zenit zu sein. Heraus kam genau das Gegenteil, ein Meilenstein des Alternative Rock. Und einer der Songs daraus wird bis heute als Herzstück der Band gesehen. Episch, sehnsüchtig, zeitlos. Hier sind The Cure mit Pictures of You.

0: Ende der 80er, Los Angeles. Mr. Big sind von Anfang an eine Band der Ausnahmekönner. Sänger Eric Martin, Gitarrist Paul Gilbert, Bassist Billy Sheehan und Drummer Pat Torpey bringen Technik, Groove und Songwriting auf ein Level, das sie schnell zur Musikerband machen. Bewundert, aber nie geschniegelt. Ihr Sound? Harter, bluesiger Rock, gespielt von echten Virtuosen, aber immer mit Sinn für Melodie. 1991 folgt mit Lean Into It der große Wendepunkt. Ausgerechnet ein Song, der so gar nicht ins Bild der riffstarken Band passt, wird ihr größter Erfolg. To Be With You ist fast nackt arrangiert, akustisch, intim und ursprünglich nicht einmal als Single gedacht. Doch genau diese Schlichtheit trifft den Nerv der Zeit. Der Song geht weltweit auf Platz 1 und macht Mr. Big schlagartig bekannt. Für die Band ist das Fluch und Segen zugleich. Der Hit öffnet alle Türen, überstrahlt aber lange ihr restliches Können. Heute gilt To Be With You als einer der prägenden Rockballaden der frühen 90er. Ehrlich, zeitlos und ohne Effekthascherei. Zeit für einen ruhigen Klassiker aus einer lauten Ära. Mr. Big, To Be With You.
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1: Im Studio Fabian Hoffmann. Schönen guten Morgen. Wegweisende Beschlüsse, wie erwartet, Fehlanzeige. Beim Koalitionsausschuss im Kanzleramt haben sich die Spitzen von Union und

0: davon laut Müller Zulieferbetriebe. Und das liege vor allem an der Umstellung vom Verbrenner zur Elektromobilität. Dazu kommen weiter die Standortprobleme in Deutschland, wie hohe Steuern und Abgaben oder zu viel Bürokratie, so die Verbandschefin weiter.
1: Das Landgericht Bremen entscheidet heute über die geschrumpfte Alpenmilch-Schokotafel von Milka. Sie hat seit Anfang des Jahres 10 Gramm weniger, ist aber 50 Cent teurer geworden. Die Verbraucherzentrale Hamburg hat daher wegen Irreführung geklagt. Im ersten ESC-Halbfinale haben sich 10 Länder ein Ticket fürs große Finale gesichert. Neben Ländern wie Schweden, Israel und Griechenland ist auch Favorit Finnland weiter. Deutschland ist als einer der großen Geldgeber automatisch im Finale am Samstag dabei.
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3: Viele Wolken sind gerade am Himmel, nur an den Alpen und Richtung Südosten zeigt sich öfter die Sonne. Im Laufe des Tages wird es dann immer wieder nass, erst eher mit Regen und später mehr mit Schauern. Dazu sind auch Gewitter drin, die Höchstwerte liegen bei 11 bis 17 Grad. Morgen geht's ähnlich weiter, Wolken, Schauer und Gewitter maximal 10 bis 16 Grad.

Mitte der 70er traut sich eine Band etwas, das im Radio eigentlich als unspielbar gilt. Knapp 6 Minuten, keine klassische Strophe, kein Refrain. Dafür Oper, Rock, Ballade und ein Finale wie aus dem Drama-Lehrbuch. Queen veröffentlichen 1975 Bohemian Rhapsody und verändern Popgeschichte. Der Song entsteht größtenteils aus dem Kopf von Freddie Mercury, angeblich mit Textfetzen, die er jahrelang mit sich herumträgt. Im Studio wird's dann richtig aufwendig. Über 180 Gesangsspuren, unzählige Overdubs, wochenlange Sessions. Das Label zögert. Zu lang, zu verrückt. Ein Londoner DJ spielt den Song trotzdem im Radio. Die Hörer flippen aus. Ergebnis: 9 Wochen Nummer 1 in Großbritannien. Veröffentlicht wird das Ganze auf dem Album A Night at the Opera. Und spätestens mit dem ikonischen Promo-Video wird klar, Musikvideos sind ab jetzt mehr als nur Beiwerk. Bohemian Rhapsody wird Queens Visitenkarte, später sogar zweimal ein weltweiter Chart-Hit. Und genau dahin springen wir jetzt. Vorhang auf, Licht aus, hier kommt Queen mit Bohemian Rhapsody.

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1: Im Studio Fabian Hoffmann. Schönen guten Tag. 6 Stunden Beratungen und wenig konkrete Ergebnisse. Union und SPD haben sich im Koalitionsausschuss auf einen Fahrplan für anstehende Reformen geeinigt. Details dazu sind noch nicht bekannt. Vereinbart wurde, dass der CO2-Preis im kommenden Jahr stabil bleiben soll. Für Grünen-Fraktionschefin Katharina Dröge reicht das nicht. Sie sagte bei NTV:
2: Die Stromsteuer, die hätte schnell gesenkt werden können. Das wäre jetzt ein sinnvoller Schritt gewesen. Es hätte Unternehmen entlastet und Bürgerinnen und Bürger entlastet. Dass sie das nicht hingekriegt haben, das ist schon echt ein Armutszeugnis. Weil die Menschen, die brauchen nicht noch mehr Ankündigungen über Fahrpläne. Ich meine, was ist das für ein Signal? Die brauchen keine Ankündigungen mehr, die brauchen konkrete Ergebnisse und Entlastung. Und das wäre der Job gewesen gestern Abend.
1: Wer bei einem Raub oder einer Vergewaltigung K.O.-Tropfen einsetzt, soll härter bestraft werden. Das sieht ein neuer Gesetzentwurf von Justizministerin Hubig vor, den das Kabinett heute beschließen will. Damit müssten Täter mit mindestens 5 Jahren Gefängnis rechnen, so Hubig in der Rheinischen Post. Das Europaparlament berät heute über neue Regeln beim Kauf von Zugtickets. Bislang sind Zugreisen durch mehrere Länder oft kompliziert, weil man Fahrkarten von unterschiedlichen Anbietern braucht. Die EU-Kommission will die Betreiber dazu verpflichten, künftig auch Tickets aus anderen Ländern zu verkaufen. Zum ersten Mal seit fast 10 Jahren reist heute wieder ein US-Präsident nach China. Donald Trump trifft unter anderem auf Chinas Staatschef Xi Jinping. Einzelheiten von Finn Riebesell-Freundlieb.
3: Im Mittelpunkt der Gespräche stehen der Iran-Krieg, der Streit um Taiwan und neue Wirtschaftsdeals zwischen den beiden Supermächten. Trump reist mit vielen Top-Managern an und hofft auf Erfolge bei Handel und Rohstoffen. Beobachter sagen aber, der US-Präsident geht politisch angeschlagen in das Treffen. Unter anderem eben wegen des festgefahrenen Iran-Kriegs und Problemen bei seiner Zollpolitik.
1: Pyrotechnik, Laser und alles, was der Kostümfundus so hergibt. Im ersten Halbfinale des Eurovision Song Contest sind 10 Länder weitergekommen, darunter auch die Favoriten. Finnlands dramatisches Gesangs- und Geigenduo ist ebenso dabei wie Griechenlands Spaßnummer. Das zweite Halbfinale gibt's morgen. Weil Deutschland zu den großen Geldgebern gehört, ist unsere Starterin Sarah Engels bereits sicher im Finale am Samstag. Der ESC gilt als größte Musikshow der Welt.
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4: Viele Wolken sind gerade am Himmel, nur an den Alpen und Richtung Südosten zeigt sich öfter die Sonne. Im Laufe des Tages wird es dann immer wieder nass, erst eher mit Regen und später mehr mit Schauern. Dazu sind auch Gewitter drin, die Höchstwerte liegen bei 11 bis 17 Grad. Morgen geht's ähnlich weiter, Wolken, Schauer und Gewitter maximal 10 bis 16 Grad.

0: 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Wir gehen ins Jahr 1982. Die Welt steht unter Spannung. Im Südatlantik liefern sich Großbritannien und Argentinien den Falklandkrieg. Ein kurzer, heftiger Konflikt um ein paar windgepeitschte Inseln. In Deutschland endet die Ära Schmidt. Helmut Kohl wird durch ein konstruktives Misstrauensvotum neuer Bundeskanzler. Politischer Kurswechsel in Bonn. Und musikalisch? 1982 klingt nach Neonlicht und Drumcomputer. Nena veröffentlicht 99 Luftballons, ein Song, der von einem harmlosen Ballonstart zur globalen kalte Kriegsmetapher wird. In den USA landet Michael Jackson mit dem Album Thriller, Ende des Jahres erschienen, den Startschuss für das meistverkaufte Album aller Zeiten. Perfekter Pop trifft Gruselästhetik. Gleichzeitig schicken Toto mit Africa eine Hymne ins Radio, die bis heute Fernweh weckt. Und die neue deutsche Welle erreicht ihren Höhepunkt, schrill, verspielt, manchmal herrlich schräg. 1982 ist ein Jahr zwischen Regierungswechsel und Gitarrenriff, zwischen Weltpolitik und Welthit. Die 80er leuchten grell und drehen den Lautstärkeregler weiter nach oben. Zeitreise beendet. Zurück in die Gegenwart.
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Wir drehen das Radio zurück ins Jahr 1983. In den Clubs zwischen London, Berlin und Köln entsteht gerade ein neuer Sound. Düstere Synthesizer, elektronische Beats und darüber eine Stimme, die eher spricht als singt. Eine der prägendsten Künstlerinnen dieser Szene ist Anne Clark. Geboren in London, kommt sie ursprünglich aus der Poetry- und Spoken-Word-Szene. Genau daraus entwickelt sich ihr Stil. Texte mit literarischem Anspruch, kombiniert mit elektronischer Musik aus der Post-Punk- und New-Wave-Zeit. Der entscheidende Moment kommt Anfang der 80er mit dem Album Changing Places. Darauf ein Stück, das schnell zu ihrem Markenzeichen wird. Sleeper in Metropolis. Der Song verbindet minimalistische Synth-Sounds mit einem düsteren Text über Entfremdung und das Leben in der Großstadt. Typisch für die Atmosphäre der frühen 80er. Produziert wurde der Track zusammen mit Musiker David Harrow, der die elektronischen Arrangements beisteuerte. Besonders in Deutschland entwickelte sich der Song zum Kulttitel in der Wave- und Dark-Scene und läuft bis heute regelmäßig in entsprechenden Clubs. Ein Stück, das zeigt, wie eng Poesie und elektronische Musik damals zusammenrücken konnten. Hier ist Anne Clark mit ihrem Szeneklassiker Sleeper in Metropolis.

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Anfang der 80er. Während der Soundchecker die Scratch-DJs in der Bronx bewundert und in Europa New Wave und Synthpop die Clubs übernehmen, tüfteln vier Australier in Melbourne an ihrem eigenen Sound zwischen Melancholie und Maschinenrhythmus. 1980 gründen sie ihre Band, zwei Jahre später nennen sie sich Real Life und Frontmann David Sterry schreibt einen Song, der eigentlich wie ein leiser Hilferuf klingt, Send Me an Angel. 1983 erscheint die erste Version, doch der große Durchbruch kommt erst mit einem Remix noch im selben Jahr. Plötzlich läuft der Song in amerikanischen Clubs rauf und runter. 1984 schaffen es Real Life in die US Billboard Charts, Send Me an Angel wird zum internationalen Hit und macht das Debütalbum Heartland weltweit bekannt. Typisch für diese Zeit? Glasklare Synthesizer, elektronische Drums und eine Stimme, die gleichzeitig kühl und verletzlich wirkt. Eine besondere Pointe liefert die Band selbst. 1989 nehmen sie den Song noch einmal neu auf. Send Me an Angel 89 wird erneut ein Charterfolg. Kaum ein Titel aus der Synthpop-Ära schafft dieses Kunststück. Bis heute ist der Song ein fester Bestandteil von 80er-Playlists und Film-Soundtracks. Ein Stück Neon-Nostalgie mit echtem Gänsehautfaktor. Und genau dieses schwebende Keyboard-Intro, das sofort Bilder von nächtlichen Highways und Disco-Kugeln malt, starten wir jetzt. Hier sind Real Life mit Send Me an Angel.

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1: Im Studio Fabian Hoffmann. Schönen guten Tag. Das Spitzentreffen von Union und SPD ist wie erwartet ohne große Beschlüsse zu Ende gegangen. Man habe sich auf einen Fahrplan für die anstehenden Reformen geeinigt, heißt es. Mehr von Jana Klonikowski.
2: Weitere Details dazu, also zum Beispiel einen Zeitplan, wann welche Reform genau umgesetzt werden soll, wurden nicht bekannt. Auch zu weiteren Entlastungen angesichts der hohen Spritpreise und nach dem vorläufigen Aus der 1.000-Euro-Prämie gab es wohl keine Beschlüsse. Union und SPD hatten ja angekündigt, die Einkommensteuer ändern zu wollen, um kleine und mittlere Einkommen zu entlasten. Wie das gegenfinanziert werden soll, ist offenbar auch weiter unklar.
1: Beim Thema K.O.-Tropfen soll das Strafrecht weiter nachgeschärft werden. Die Bundesregierung will dafür heute ein neues Gesetz auf den Weg bringen. Dirk Justes.
3: Ja, der Entwurf von Justizministerin Hubig sieht vor, dass K.O.-Tropfen rechtlich künftig als Waffe gelten sollen, wenn sie bei einem Raub oder bei einer Vergewaltigung eingesetzt werden. Damit würden Täter künftig mit mindestens 5 Jahren Gefängnis rechnen müssen, so Hubig gegenüber der Rheinischen Post. Bisher liegt die Mindeststrafe bei 3 Jahren. Als K.O.-Tropfen gelten mehr als 100 Substanzen, die Menschen völlig wehrlos machen und von Tätern oft in Getränke gemischt werden.
1: Das Europaparlament berät heute über neue Regeln beim Kauf von Zugtickets. Bislang sind Zugreisen durch mehrere Länder oft kompliziert, weil man Fahrkarten von unterschiedlichen Anbietern braucht. Die EU-Kommission will die Betreiber dazu verpflichten, künftig auch Tickets aus anderen Ländern zu verkaufen. US-Präsident Trump reist heute nach China. Unter anderem stehen morgen Gespräche mit Staatschef Xi an. Es geht um den Iran-Krieg, Taiwan und neue Wirtschaftsdeals. Beobachter sagen, Trump geht angeschlagen in das Treffen wegen des festgefahrenen Iran-Kriegs und Problemen bei seiner Zollpolitik. Baden-Württemberg bekommt heute einen neuen Ministerpräsidenten. Im Landtag in Stuttgart soll Cem Özdemir zum neuen Regierungschef einer grün-schwarzen Regierung gewählt werden. Er folgt auf seinen Parteikollegen Winfried Kretschmann, der aus Altersgründen nicht noch einmal zur Wahl angetreten war.
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3: Wolkig ist es gerade in vielen Ecken, dazu zieht erstmal Regen durch, der im Lauf des Tages eher in Schauer übergeht und ab und zu gibt's auch mal ein Gewitter. Im Südosten und an den Alpen ist es dagegen freundlicher und oft trocken, bei 11 bis 17 Grad. In Gewitternähe teils mit Sturmböen, morgen bleibt's wechselhaft mit Schauern und Gewittern, maximal 10 bis 16 Grad.

Flashback, Flashback, wir gehen ins Jahr 1989, ein Jahr, das Geschichte schreibt. Im Herbst gehen in der DDR Hunderttausende auf die Straße, rufen, wir sind das Volk, friedlich, aber entschlossen. Am 9. November fällt die Berliner Mauer. Ein Versprecher auf einer Pressekonferenz, offene Grenzübergänge, Menschen in den Armen, Bilder für die Ewigkeit. Der Kalte Krieg bekommt Risse, die nicht mehr zu kitten sind. International zieht sich die Sowjetunion aus Afghanistan zurück. In China erschüttert das gewaltsame Vorgehen auf dem Tiananmen-Platz die Weltöffentlichkeit. 1989 ist ein Jahr der Umbrüche. Hoffnung und Härte liegen dicht beieinander. Und musikalisch? 1989 klingt nach Selbstbewusstsein. Madonna provoziert mit Like a Prayer und zeigt, dass Pop auch Debatte kann. Phil Collins landet mit Another Day in Paradise einen Welthit mit sozialkritischem Unterton. Und Roxette stürmen mit The Look die internationalen Charts. 1989 ist ein Jahr zwischen Mauerfall und Megahit, zwischen politischer Zeitenwende und eingängigem Refrain. Die Welt verändert sich und der Soundtrack dazu läuft in Dauerschleife. Zeitreise beendet. Und ja, zurück in die Gegenwart.

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1: Wir springen zurück ins Jahr 1991. Die Gitarrenwelt bekommt gerade frischen Nachwuchs. Technisch brillant, aber mit viel Gefühl für Blues und Soul. Einer der auffälligsten jungen Musiker dieser Zeit kommt aus Pennsylvania in den USA. Richie Kotzen. Geboren 1970, greift er schon als Teenager zur Gitarre und fällt schnell durch seinen eigenständigen Stil auf. Mit gerade einmal 21 Jahren veröffentlicht er sein Debütalbum, produziert vom bekannten Shrapnel-Label, das damals viele Gitarrenvirtuosen hervorbringt. Doch Kotzen bleibt nicht beim reinen Technikrock. Schon früh verbindet er virtuoses Spiel mit Soul, Funk und Blues und vor allem mit seiner eigenen Stimme. Denn anders als viele Gitarrenhelden singt er auch selbst. In den 90ern taucht sein Name dann plötzlich in zwei großen Rockbands auf. Zuerst kurz bei Poison, später bei Mr. Big, wo er ab 1999 den Gitarrenposten übernimmt. Parallel dazu baut er eine umfangreiche Solokarriere auf, mit einem Sound, der eher an Classic Rock und Soul erinnert, als an typischen Shred Rock. Eine Besonderheit? Richie Kotzen spielt oft ohne Plektrum, sondern ausschließlich mit den Fingern, was seinem Gitarrenton diesen warmen, sehr dynamischen Klang gibt. Und genau diesen Stil hört man sofort. Hier ist Richie Kotzen.
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1: Ende der 80er, Los Angeles. Mr. Big sind von Anfang an eine Band der Ausnahmekönner. Sänger Eric Martin, Gitarrist Paul Gilbert, Bassist Billy Sheehan und Drummer Pat Torpey bringen Technik, Groove und Songwriting auf ein Level, das sie schnell zur Musikerband machen. Bewundert, aber nie geschniegelt. Ihr Sound? Harter, bluesiger Rock, gespielt von echten Virtuosen, aber immer mit Sinn für Melodie. 1991 folgt mit Lean Into It der große Wendepunkt. Ausgerechnet ein Song, der so gar nicht ins Bild der riffstarken Band passt, wird ihr größter Erfolg. To Be With You ist fast nackt arrangiert, akustisch, intim und ursprünglich nicht einmal als Single gedacht. Doch genau diese Schlichtheit trifft den Nerv der Zeit. Der Song geht weltweit auf Platz 1 und macht Mr. Big schlagartig bekannt. Für die Band ist das Fluch und Segen zugleich. Der Hit öffnet alle Türen, überstrahlt aber lange ihr restliches Können. Heute gilt To Be With You als einer der prägenden Rockballaden der frühen 90er. Ehrlich, zeitlos und ohne Effekthascherei. Zeit für einen ruhigen Klassiker aus einer lauten Ära. Mr. Big, To Be With You.
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1: Im Studio Fabian Hoffmann. Schönen guten Tag. Die 1.000 € Entlastungsprämie ist wohl endgültig vom Tisch. Union und SPD haben sich im Koalitionsausschuss darauf geeinigt, die Maßnahme nach dem Nein vom Bundesrat zu beerdigen, heißt es von Seiten der Union. Bis zur Sommerpause soll es dann Entscheidungen zu den großen Reformen, etwa bei der Rente, der Steuer- und dem Bürokratieabbau geben. Dafür ist auch noch ein Treffen mit den Arbeitgebern und den Gewerkschaften geplant. Die Bundesregierung hat das neue Heizungsgesetz auf den Weg gebracht. Öl- und Gasheizungen sollen langfristig erlaubt bleiben. Kritiker sehen Nachteile für den Klimaschutz. Weiterer Beschluss: Täter sollen härter bestraft werden, wenn sie bei Raub oder Vergewaltigung K.O.-Tropfen einsetzen. Mit nur einer Bahnfahrkarte quer durch Europa reisen. Das will die EU-Kommission möglich machen. Heute berät das Europaparlament über neue Regeln bei Ticketverkauf und Zugausfällen. Mehr von Silas Quiring.
2: Bislang sind grenzüberschreitende Zugreisen häufig kompliziert, weil Fahrkarten von mehreren Anbietern nötig sind. Die EU-Kommission will Anbieter wie die Deutsche Bahn deshalb verpflichten, auch die Zugtickets von Bahnbetreibern aus anderen Ländern zu verkaufen. Außerdem soll es bei Problemen wie Zugausfällen oder verpassten Anschlüssen künftig mehr Unterstützung geben.
1: US-Präsident Trump reist heute nach China. Unter anderem stehen morgen Gespräche mit Staatschef Xi an. Es geht um den Iran-Krieg, Taiwan und neue Wirtschaftsdeals. Beobachter sagen, Trump geht angeschlagen in das Treffen wegen des festgefahrenen Iran-Kriegs und Problemen bei seiner Zollpolitik. Die neuen Milka-Tafeln mit nur noch 90 Gramm dürfen so nicht verkauft werden. Das hat das Landgericht Bremen entschieden. Denn die Verpackung sieht fast genauso aus wie früher bei der 100-Gramm-Tafel. Weil die Tafel gleichzeitig teurer geworden ist, werden Verbraucher getäuscht, so das Gericht.
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3: Wolkig ist es gerade in vielen Ecken, dazu zieht erstmal Regen durch, der im Lauf des Tages eher in Schauer übergeht und ab und zu gibt's auch mal ein Gewitter. Im Südosten und an den Alpen ist es dagegen freundlicher und oft trocken, bei 11 bis 17 Grad. In Gewitternähe teils mit Sturmböen, morgen bleibt's wechselhaft mit Schauern und Gewittern, maximal 10 bis 16 Grad.
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10: Ja, ja, da ist er wieder, euer Soundchecker. Und ich bin wieder voll da mit Newcomer, Neuheiten und Ausgefallenen. Und ich checke immer, wie immer, mit euch den Sound. Das macht riesen Spaß hier auf Rocking Radio Max Neo. AFK Max und Max Neo gibt's schon über 30 Jahre. Ja, da kann ich mich nicht mithalten mit meinen 26 Jahren. Okay, hier kommt ein bisschen was von Weidentier. Nicht, was ihr wieder denkt, nein, kein Weidentier als solches, sondern der Song heißt so Weidentier von Rahel. Und sie macht offiziell seit 2021 Musik. Auftritte hatte sie schon mittlerweile beim Wiener Donaufest und auch auf dem Dock Will Festival und auf dem Reeperbahn Festival. Sie ist Solo-Künstlerin und mehr ist jetzt gerade nicht bekannt. Hier ist Rahel mit Weidentier.
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einen Song von mir gemacht. Ja, weil ich wollte endlich mal einen E-Bike-Song machen. Ja, und das macht ja, also die KI macht's möglich. Ja, habt ihr bestimmt gemerkt, es ist ein Song mit der KI kreiert. Unglaublich, was man damit anstellen kann. Auch eigene Ideen mit eigenen Texten. Probiert's einfach mal aus hier. Es ist die Frage, seid ihr noch wach nach diesem, ja, KI-generierten Song? Ich denke schon. Ne? Kristen Nichols habe ich jetzt im Player. Also im April erscheint das neue Album, dritte Album von Kristen Nichols. Und das ist ein neuer Song daraus. Noch wach, auch nagelneu.

Emma Rosa war das mit Shoes. Shoes, ja, ist auch die neue CD, neues Album, das von Emma Rosa kommt. Und diese Band kommt aus Lexington, Kentucky, gibt's seit 2006, haben vorher ein bisschen so aggressiven Post-Hardcore gemacht und jetzt deutlich poppiger. Ja, manche Bands ändern sich ja mit der Zeit. Ja, manche Moderatoren auch. Nächste Song weiß ich wieder von der Band wenig. Jan Nay ist jetzt hier im Player. Y-A-N-N-A-Y. Ja. Everything is free, so heißt der Song.

0: K-Y-A-N-A-N-A-Y. Gerade kam jemand rein ins Studio. Ja, danke übrigens.
1: Danke, ja.
0: Sag gerade, Mensch, das ist doch der Musiker Johann Holzer aus Salzburg. Ja, Wahnsinn. Ja, ich suche hier mir einen Affen im Internet und der sagt mir gleich, er kennt den sogar vom Zuhören. Also Y-A-N-N-A-Y, ja. So, und jetzt kommen wir zu Fischer Z mit dem Song Strings. Fischer Z, wisst ihr, Art Punk Band, aber auch Singer-Songwriter, Performer, Multimedia-Künstler John Watts, der auch hin und wieder mal solo unterwegs ist, auch mit den Songs von Fischer Z. Im Jahr 2026 gibt es das 50-jährige Bestehen von Fischer Z. Und wir lauschen jetzt in dem neuen Song rein. Ja, gebührend wird das übrigens das Ganze gefeiert mit dem Studioalbum 50-50. Und jetzt hören wir den Song Strings an von Fischer Z.

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6: Ja, so ist es. Hier gibt es Newcomer, Neuheiten, ausgefallene sämtliche Musikrichtungen. Und jetzt haben wir gleich Country. Mit 13 Jahren hat sie schon für Aufsehen gesorgt. Name ist Evelyn Cornell. Gleich mit dem Song Small Town Bonnie im Player ist Country, habe ich ja schon verraten, denn ich bekomme hin und wieder auch mal verschiedenartigste Genres geschickt. Die Nachwuchskünstlerin, die jetzt gleich hört, stammt aus Canterbury in der Grafschaft Kent und verbindet quasi frische, ehrliche Geschichten aus dem Teenageralltag. Genau, und ihr Soundchecker Radio, Nix Country Radio, extra für eure Lauscherchen. Alle 14 Tage, gleiche Welle, gleiche Stelle.

0: Ja, schöne Klänge von Evelyn Cornell, Nachwuchskünstlerin aus dem Genre Country. So, und jetzt wird es ein bisschen so emotional für die Ohren, für euch und auch von mir aus. Es gibt öfters mal so Situationen, wo man Abschied nehmen muss. Das war jetzt bei mir in den letzten Wochen so. Ja, weiter will ich jetzt nicht drauf eingehen, aber ich habe mir gedacht, gerade aufgrund dessen spiele ich 1, 2, 3 Songs, vielleicht sogar 4 Songs, die jetzt nicht so Remi-Demi-mäßig abgehen, sondern auch ein bisschen zum Nachdenken zwingen. Zum einen kommt jetzt gleich der Austin mit seiner Rock History, da kommt Gotthard mit Heaven und danach haben wir die Toten Hosen Nur zu Besuch und dann ein spezieller Song extra für diese Situation, die ich gehabt habe und extra für diesen Menschen, Edmund Legende. Den habe ich, glaube ich, schon mal irgendwann mal an anderer Stelle gespielt. Edmund sind aus Österreich und haben einen coolen Song rausgebracht. Genießt es hier in der Sendung Soundcheck. 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
1: 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Anfang der 90er, Lugano im Tessin. 5 Musiker gründen eine Band und benennen sich nach dem mächtigsten Alpenpass der Schweiz. Gotthard. 1992 erscheint das selbstbetitelte Debütalbum, produziert von Krokus-Mitglied Chris von Rohr. Schon mit der ersten Single Hush, einem Deep Purple-Cover, landen sie einen Volltreffer in den Schweizer Charts. Der große Durchbruch kommt 1994 mit Dial Hard. Das Album verkauft sich 100.000-fach, macht Gotthard zur erfolgreichsten Rockband der Schweiz und öffnet die Türen nach Deutschland und Japan. Frontmann Steve Lee wird zur prägenden Stimme. Kraftvoll, bluesig, mit dieser Mischung aus Härte und Gefühl, die Stadionrefrains trägt. Eine einschneidende Zäsur. 2010 stirbt Steve Lee bei einem Motorradunfall in den USA. Die Band steht vor dem Aus, entscheidet sich aber weiterzumachen. Seit 2011 steht Nick Mäder am Mikro und Gotthard bleiben ihrem melodischen Hardrock treu. Vom Alpenpass auf die großen Bühnen Europas, das ist Schweizer Rockgeschichte. Und jetzt drehen wir die Gitarren auf. Gotthard, Heaven.
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0: Die Geige, die ihr gerade gehört habt, kommt von Tanja Scheichel-Ebenhoch. Sie macht das Projekt Atomic Picnic Project. Und das war auch ein cooler Song aus der Reihe, bisschen zum Nachdenken heute. Heaven Can Wait. Ja, wir müssen natürlich was erleben. Und der Himmel kann auch warten, ganz klar für uns. Deswegen muss das Leben auch weitergehen. Tanja Scheichel-Ebenhoch hat übrigens Violistin studiert oder wurde ausgebildet im Mozarteum in Salzburg.
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0: Genauso ist der Song Foot for the Flames von Mama's Gun. Das 6. Studioalbum ist bereits am Start. Dick heißt es. Mama's Gun ist eine Soul- und Popband. Ja, sie haben ihre aktiven Jahre 2009 bis heute. Ja, und das war eben ganz was Neues. Nigelnagelneu aus London stammen sie. Am 24.09. sind sie in München im Ampere, am 26.09. im Worpswede in der Musikhall und am 28.09. in Oberhausen. Ja, und jetzt haben wir gleich die Band The Wales. Ich habe hier Finn dran, der kann jetzt ein bisschen meinen Job übernehmen. Erzähl mal, Finn, um was geht's in dem Song?
1: Hi, this is Finn from The Wales and you're listening to our new song Lungs from our upcoming record, Fragile World. Our last record had a lot of me just being sad at a piano. So for this song, I think I wanted to make a bit of an antidote to that and make something full of life and color. And that was good to drive to at night. I like songs like that.

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4: Im Studio Fabian Hoffmann. Schönen guten Tag. Die 1.000 € Entlastungsprämie ist endgültig vom Tisch. Die Spitzen von Union und SPD haben sich im Koalitionsausschuss darauf geeinigt, die Maßnahme fallen zu lassen, heißt es von Seiten der Union. Mehr von Jana Klonikowski.
5: Der Bundesrat hatte die Prämie letzte Woche gestoppt. Die Länder fürchten zu hohe Steuerausfälle und auch aus der Wirtschaft gab es Kritik, weil ja die Unternehmen die 1.000 € hätten auszahlen sollen, wenn auch freiwillig. Union und SPD verzichten damit auf einen Vermittlungsversuch. Bis zur Sommerpause soll es aber Entscheidungen zu den großen Reformen, etwa bei der Rente, der Steuer oder dem Bürokratieabbau geben. Dafür ist auch noch ein Treffen mit Arbeitgebern und Gewerkschaften geplant.
4: Die Bundesregierung hat das Heizungsgesetz endgültig überarbeitet. Öl- und Gasheizungen sollen langfristig erlaubt bleiben. Außerdem sollen K.O.-Tropfen bei Raub und Vergewaltigung rechtlich in Zukunft wie eine Waffe gewertet werden. Der Bundestag muss beiden Gesetzentwürfen noch zustimmen. Cem Özdemir von den Grünen ist neuer Ministerpräsident von Baden-Württemberg. Bei der geheimen Wahl im Landtag haben allerdings nur 93 der insgesamt 112 Abgeordneten der grün-schwarzen Koalition für ihn gestimmt. 34 Stimmen entfielen auf CDU-Landeschef Manuel Hagel, der seine Kandidatur aber schon im Vorfeld abgelehnt hatte. Auch wenn das Wetter noch nicht überall mitspielt, die Badesaison in Deutschland startet langsam wieder. Die Deutsche Lebensrettungsgesellschaft mahnt zur Vorsicht, weil kaltes Wasser und Leichtsinn schnell gefährlich werden können. Wichtig deshalb nur an sicheren Badestellen und nie betrunken schwimmen. DLRG-Präsidentin Ute Vogt zieht außerdem Bilanz zum vergangenen Jahr.
6: Es war ein intensives Jahr für die DLRG und wir haben 1.154 Menschen das Leben gerettet. Es waren, wenn Sie es zusammenrechnen, 51.000 Ehrenamtliche im Einsatz. Ein großes Engagement, finde ich.
4: Die neuen Milka-Tafeln mit nur noch 90 Gramm dürfen so nicht verkauft werden. Das hat das Landgericht Bremen entschieden. Denn die Verpackung sieht fast genauso aus wie früher bei der 100-Gramm-Tafel. Weil die Tafel gleichzeitig teurer geworden ist, werden Verbraucher getäuscht, so das Gericht.
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7: Viele Wolken sind gerade am Himmel und dazu ist es in vielen Ecken immer mal nass. Später kommen eher Schauer runter und ab und zu kracht auch ein Gewitter mit Sturmböen. Die Höchstwerte landen heute bei 11 bis 17 Grad. Morgen geht's wechselnd wolkig weiter. Immer wieder Schauer und Gewitter, maximal 10 bis 16 Grad.
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12: Jawohl, jawohl, jawohl. Hier ist er wieder, euer Soundchecker. Voll on the air und auf eure Lauscherchen. Man, Man, Fingers and the Outlaws. Das ist jetzt gleich zwischen euren Lauscherchen. Und zwar mit dem Song So It Goes. Manchmal braucht ein Song Jahre, um aus der virtuellen Welt aufzutauchen. Ja, So It Goes von Fingers and the Outlaws war durch Cyberpunk 2077, vielleicht habt ihr es mitbekommen, längst Kult. Jetzt ist klar, wer dahinter steckt. Ryan Kantner alias Honus Honus von Man Man. Und dank Sub Pop gibt's den Track jetzt endlich offiziell. Und jetzt hier on air beim Soundchecker.

0: Melanie Baker mit Real Life aus dem Album Somebody Help Me, I'm Being Spontaneous. Ja, kennt ihr schon das Album? Ja, ich habe einen anderen Song schon mal vorgestellt von Melanie Baker. So, immer wenn ich ein Album schreibe und produziere, durchsuche er parallel den Immobilienmarkt nach Bars und Kneipen, die er übernehmen könnte. Das gesteht Konstantin Gropper, aka Get Will Soon. Er hat jetzt einen neuen Song raus namens Okay und wird jetzt gleich erzählen, um was da geht. Neues Album ist am Start, soll demnächst rauskommen, heißt Minus the Magic. Aber jetzt Konstantin, jetzt erzähl mal, um was geht's denn eigentlich in dem Song Okay?
1: Ich denke, der Song Okay handelt davon, wie man in diesen Zeiten einigermaßen klarkommen kann. Denn klar, es sind schwierige Zeiten und düstere Zeiten und oft einfach dumme Zeiten. Aber vielleicht ist es jetzt auch Aufgabe von Kunst und Musik, nicht nur rumzujammern, sondern auch mal was Erbauliches zu fabrizieren. Und deshalb, es mag im Moment vielleicht nicht so aussehen, aber ich bin sicher, es wird auch wieder okay. Irgendwie geht es auch darum, dass immer alle sagen, alles gut. Das stimmt ja nun wirklich nie. Vielleicht müssen wir uns vorübergehend auf okay einigen. Okay ist auch okay. Mit einer 4 wirst du auch versetzt. Das ist Euphorie mit Reality Check. Das ist okay.

Eine Alternative-Rock-Band aus Israel, Tampa City, habe ich gerade gehört. Und der Song hieß Self-Aware. Von Israel kommen wir jetzt zu einer ukrainisch-amerikanischen Künstlerin. Sie verbindet ihre Songs mit klaren Botschaften und Engagement für ihr Heimatland. Kelsey Kimberlin mit dem Song Champ haben wir jetzt gleich im... Naja, nicht gleich, haben wir ja jetzt schon, ja. Zum Jahrestag des Ukraine-Kriegs hat sie jetzt die neue Single Champ veröffentlicht. Eine bewegende Hommage an Mut, Würde und Zusammenarbeit.

0: Lecrae.
1: Aktuelle Album heißt Life in a Life von der schwedischen Hardrock-Band Thunder Mother. Die ist übrigens auch bekannt für häufige Besetzungswechsel. Frühe Mitglieder waren zum Beispiel Claire, Generica und das waren die prägendsten Stimmen. Jetzt zur Zeit gibt es Philippa, Linnea, Mysern und Sean. Eben Thunder Mother. Das war der Song Hello Waiter.
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0: Ja, und dieses Mal kommt eine Band aus München auf eure Lauscher. 2015 wurden sie gegründet und die kann man auch demnächst sehen in Berlin am 13.11. im Festsaal Kreuzberg, in Köln in der Live Music Hall und in München natürlich auch in der Muffathalle und in Erlangen im E-Werk. Ein komplett neues Album gibt es noch nicht, aber ich denke mal, sie sind so langsam am Schnitzen. Jetzt werdet ihr gleich erfahren, um was es geht in dem nächsten Song, der da heißt Inner Child.
1: In unserem neuen Song Inner Child geht es um das innere Kind, ein Teil, den wir alle in uns tragen. Und wir haben die Erfahrung gemacht, jetzt wo wir erwachsen sind, dass es sehr leicht ist, mit allen Pflichten, Aufgaben und To-Dos diesen Teil zu vernachlässigen und zu verlieren. Und dass es sich aber lohnt, dafür zu kämpfen, das Leben mit Neugierde und Begeisterung und Freude zu sehen. Und wir hoffen, dass wir euch mit dem Song ein bisschen Energie und Freude und Motivation schicken können. Eure Kite.
2: Ciao.

0: Habt ihr da irgendjemanden singen gehört? Also ich nicht. Ich habe da jetzt gar keinen singen gehört. Ja, ist ja ganz klar, weil es war diese Band, die sich da nennt The Tremolo Beer Good mit dem Song Only Game in Town. The Tremolo Beer Good ist eine deutsche Instrumentalband und macht so ein bisschen Surfrock. Passt gerade so schön in die Zeit jetzt so langsam. Die Band wurde 1995 in Wiesbaden gegründet. Auch mal nicht schlecht. Hin und wieder mal auch Instrumentalmusik, obwohl es eigentlich schon ziemlich selten ist hier in der Sendung Soundchecker. So, und jetzt kommt wieder Austin. Austin hat, glaube ich, die Leningrad Cowboys im Petto hier. Lasst uns mal reinhören. 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
5: Die kommen aus dem hohen Norden, sehen aus wie eine Mischung aus Rockabilly, Sowjetparodie und Comicfigur. Und genau das war ihr Plan. Die Leningrad Cowboys gründen sich 1987 in Finnland, ursprünglich als satirisches Projekt rund um die Kultband Sleepy Sleepers. Die Idee? Eine fiktive russische Rocktruppe mit überlangen Spitzschuhen und meterhohen Tollen, die amerikanische Rockklassiker auf herrlich überdrehte Art covert. Der internationale Durchbruch kommt 1989, auch dank des Films Leningrad Cowboys Go America von Aki Kaurismäki. Darin tourt die Band als schräge Sowjet-Kombo durch die USA und plötzlich wird aus der Parodie ein echtes Kultphänomen. 1990 folgt dann ihre Version von These Boots, im Original von Nancy Sinatra aus dem Jahr 1966. Statt elegantem 60s-Swing gibt's hier stampfenden Rock, Bläserpower und diesen ironischen Unterton, der immer ein bisschen zwinkert. Genau diese Mischung macht den Song in Europa zum Hit und zementiert den Ruf der Cowboys als wohl schrägste Exportware Finnlands. Und jetzt heißt es, Stiefel an, Tolle richten. Hier sind die Leningrad Cowboys mit ihrer Version von These Boots.
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4: Hallo Deutschland, this is Joel from the band Hoka, and you're listening to our new single Blackbird.

0: Ja, ich finde den coolen Song, ne? Einen coolen Song. Joel hat es ja schon angesagt. Joel Hawker, wie der Song hieß, Blackbird. Neues Album heißt Via Miseria Nummer 5. Übrigens, sie kommen aus Holland. Nee, ich hab's richtig erkannt, aus Finnland natürlich. Und die positionieren sich quasi klar als konzeptionelles Rockprojekt mit Seriencharakter. Vergleichbar mit Acts, die Musik zum Teil als größeren narrativen Universums begreifen. Tja, noch dabei in der Band sind Pauli Rantasalmi und Jimmy Aslak. Übrigens, Pauli ist aus der Band Rasmus und Joel, ja, hat mal Blind Channel gemacht. Nicht schlecht. So, und jetzt kommen wir zu Generation Radio. Nicht dieses Radio, wo ihr gerade eingeschaltet habt. Nein, das ist eine Band, eine Super-Rock-Group, die 2022 gegründet wurde und sich aus bekannten Musikern der Bands Journey, Chicago und weiteren Projekten zusammensetzt. In einer Sendung zuvor habt ihr bestimmt schon mal was davon gehört. Ich finde die cool. Ich bekomme immer wieder was von Bands, und dann die ich schon mal gespielt habe. Und ja, ich spiele dann nochmal, ganz klar. Hier ist der Song The Melody.
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0: Das war Starter Car, eine Indie-Alternative-Country-Band aus London mit dem Song Throwing Down. So, und jetzt haben wir hier wieder Jacoby. Jacoby kennt ihr, na? Sagt euch der was, der Name? Papa Roach natürlich. Jacoby, sag mal den neuen Song an. Was für ein neuer Song ist am Start?
1: Hey, what's up? It's Jacoby from Papa Roach and I'm here to let you know our new song Wake Up Calling is out now. Check it out. I hope you love it.
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0: Ops Critical USA, so hieß der Song, und die sind auch aus USA. Es ist eine politisch motivierte Band. Die Mitglieder von Ops Critical sind bewusst anonym. Ja, das Song ist ja auch, ich glaube, mit dem würde man nicht einreisen können in die USA. Ne? Laut eigener Aussage steht die Botschaft über die Person. Deswegen ist die Botschaft wichtiger als die Personen in der Band. Dieser politische geprägte Rocksong, der sich mit der zunehmenden Spaltung der US-Gesellschaft auseinandersetzt und dieser kritisch kommentiert. Ja, sowas gibt's auch hier in der Sendung Soundcheck. Auch wie hier Mickey D. Ihr kennt Mickey D, der sagt ja auch gleich den nächsten Song an. Mickey D kennt ihr von einer anderen Band. Na, überlegt mal. Ja? Motorhead natürlich. Und Lex Legend gibt's jetzt hier als eine Superband. Da ist eben Mickey D auch dabei. Und sag mal einfach den Titel an hier.
1: Hi, this is Mickey D from the band Lex Legend. You are listening to our new single, Sleep Eternally. Check it out.

Ja, wenn schon mal Mickey D dabei ist, dann kracht es auch ein bisschen hier zwischen euren Lauscherchen. Lex Legend mit Sleep Eternally war das hier. Die Sendung ist schon wieder fast vorbei. Einen Song habe ich noch. Ja, dann könnt ihr auch ein bisschen schlafen, wenn ihr wollt. David Lofts hat ein neues Album raus. Es heißt auch David Lofts. Und wie nennt man das dann? Ich glaube Debütalbum. Ich habe hier den Song daraus namens Holy. Er ist ein irischer Newcomer mit einer außergewöhnlichen Stimme, habe ich mir sagen lassen. Und hier ist die Single. Ich sag ciao, bis zum nächsten Mal und habe mich echt gefreut, dass ihr wieder mit reingelauscht habt. Mit mir gemeinsam den Sound checken, das ist doch was, oder? Started.

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1: Im Studio Philipp Rösler. Schönen guten Tag. Kein neuer Anlauf für die 1.000 Euro Entlastungsprämie. Das Ganze wird nicht weiter verfolgt, heißt es von der Union. Die Prämie war in den Bundesländern und in der Wirtschaft auf massive Kritik gestoßen und auch vom Bundesrat ausgebremst worden. Union und SPD wollen jetzt vor der Sommerpause Entscheidungen zu Reformen treffen. Der Politikwissenschaftler Albrecht von Lucke sagte bei NTV.
2: Wenn jetzt nicht Pakete auf den Weg gebracht werden, die gemeinsam festgezurrt werden, auch klug konzipiert, langfristig, dass dann diese Koalition scheitern wird. Das hat die Koalition vielleicht begriffen. Und insofern sehe ich darin, dass gestern nicht wieder Kurzfristiges vereinbart wurde, nicht das schlechteste Zeichen.
1: Die Bundesregierung hat das neue Heizungsgesetz auf den Weg gebracht. Öl- und Gasheizungen sollen langfristig weiter genutzt und eingebaut werden dürfen. Union und SPD wollen Hausbesitzern damit mehr Freiheit geben. Kritiker sehen allerdings Nachteile für den Klimaschutz. Weiterer Beschluss: Täter sollen härter bestraft werden, wenn sie bei Raub oder Vergewaltigung K.O.-Tropfen einsetzen. Der Bundestag muss beiden Gesetzen noch zustimmen. Cem Özdemir von den Grünen ist neuer Ministerpräsident von Baden-Württemberg. Bei der geheimen Wahl im Landtag haben allerdings nur 93 der insgesamt 112 Abgeordneten der grün-schwarzen Koalition für ihn gestimmt. 34 Stimmen entfielen auf CDU-Landeschef Manuel Hagel, der seine Kandidatur aber schon im Vorfeld abgelehnt hatte. Auch wenn das Wetter noch nicht überall mitspielt, die Badesaison in Deutschland startet langsam. Die Deutsche Lebensrettungsgesellschaft mahnt zur Vorsicht, weil kaltes Wasser und Leichtsinn schnell gefährlich werden können. Wichtig deshalb, nur an sicheren Badestellen und niemals betrunken schwimmen gehen. DLRG-Präsidentin Ute Vogt zieht außerdem Bilanz zum vergangenen Jahr.
3: Es war ein intensives Jahr für die DLRG und wir haben 1.154 Menschen das Leben gerettet. Es waren, wenn Sie es zusammenrechnen, 51.000 Ehrenamtliche im Einsatz. Ein großes Engagement, finde ich.
1: Die neuen Milka-Tafeln mit nur 90 Gramm dürfen nicht so verkauft werden. Das hat das Landgericht Bremen entschieden. Denn die Verpackung sieht fast genauso aus wie früher bei der 100-Gramm-Tafel. Das Gericht sagt, weil die Tafel gleichzeitig teurer geworden ist, werden Verbraucher getäuscht.
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4: Viele Wolken sind gerade am Himmel und dazu ist es in vielen Ecken immer mal nass. Später kommen eher Schauer runter und ab und zu kracht auch ein Gewitter mit Sturmböen. Die Höchstwerte landen heute bei 11 bis 17 Grad. Morgen geht's wechselnd wolkig weiter. Immer wieder Schauer und Gewitter, maximal 10 bis 16 Grad.
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1: 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Die Frau, die Heavy Metal aus Deutschland international salonfähig gemacht hat. Geboren 1964 in Düsseldorf, gründet sie 1982 die Band Warlock und wird in einer Szene, die damals fast komplett männlich ist, schnell zur Ausnahmeerscheinung. Ihr Durchbruch kommt 1985 mit dem Album True as Steel. Richtig groß wird es 1987 mit Triumph and Agony. Die Single All We Are wird zur Metal-Hymne bis heute. Ende der 80er folgt der Einschnitt. Namensrechte, Labelstress, Neuanfang. 1989 macht sie unter ihrem Vornamen weiter. Doro wird zur Marke. Und sie bleibt dran. Tour um Tour, Album um Album, immer mit enger Fanbindung. Eine oft erzählte Anekdote aus dieser Zeit: Doro steht nach Shows stundenlang für Autogramme bereit, egal ob Club oder Festival. Dieses Metal Queen Nahbar-Image prägt sie bis heute. Doro ist die erste deutsche Künstlerin auf der Bühne von Wacken, feiert dort runde Geburtstage mit ihren Fans und wird weltweit respektiert, von Lemmy bis Metallica. Und genau deshalb geht's jetzt zurück in die Hochphase der 80er. Hier ist Doro mit All We Are aus dem Album Triumph and Agony. Exklusiv nur hier für eure Lauscher beim Soundchecker. 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
2: Hallo liebe Hörer, hier ist die Doro Pesch. Ich grüße euch von ganzem Herzen und ihr hört den Soundchecker, so check it out and rock on. Are we?

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Geboren 1946 in Gronau, Westfalen, will Lindenberg eigentlich Jazz-Schlagzeuger werden. Anfang der 70er trommelt er sich durch Clubs und Studios, bis ihm klar wird, mit englischen Texten kommt er nicht weiter. Also macht er etwas damals fast Unvorstellbares. Rockmusik auf Deutsch, mit Kneipenpoesie, Schluckaufreimen und einem Soundtrack für Nachtschwärmer. 1973 erscheint Alles klar auf der Andrea Doria. Plötzlich singen alle von Reeperbahn, Eierlikör und Cello. Lindenberg trifft den Nerv einer Generation, die sich selbst im Radio wiederfinden will. Ungeschönt, direkt, leicht daneben. Ein besonderer Moment folgt 1983 mit Sonderzug nach Pankow. Eine freche Antwort an Erich Honecker, verpackt in Swing und Spott. Der Song wird im Osten verboten, macht Lindenberg dort aber nur noch legendärer. Jahre später darf er tatsächlich in der DDR auftreten. Popgeschichte mit politischer Sprengkraft. Bis heute bleibt er der Panikpräsident mit Hut, Sonnenbrille und klarer Haltung. Und jetzt gehen wir zurück an die Bar der 70er. Udo Lindenberg mit Alles klar auf der Andrea Doria.

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1: Im Studio Philipp Rösler. Schönen guten Tag. Die Bundesregierung hat das Heizungsgesetz endgültig überarbeitet. Öl- und Gasheizungen sollen langfristig erlaubt bleiben, also auch nach 2045. Umweltverbände kritisieren das scharf. Beim BUND spricht man von einer klimapolitischen Bankrotterklärung. Weiterer Beschluss: Wer K.O.-Tropfen für eine Vergewaltigung einsetzt, muss künftig mit mindestens 5 Jahren Haft rechnen. Bundesjustizministerin Hubig.
2: Die Täter mischen heimlich Substanzen unter, um Menschen wehrlos zu machen. Tatorte sind Bars und Clubs. Das ist entsetzlich, wenn das Opfern passiert.
1: Der Bundestag muss den Gesetzentwürfen noch zustimmen. Die 1.000 € Entlastungsprämie ist wohl endgültig vom Tisch. Union und SPD haben sich im Koalitionsausschuss darauf geeinigt, die Maßnahme nach dem Nein vom Bundesrat zu beerdigen, heißt es von Seiten der Union. Bis zur Sommerpause soll es dann Entscheidungen zu den großen Reformen, etwa bei der Rente, der Steuer oder dem Bürokratieabbau geben. Dafür ist auch noch ein Treffen mit Arbeitgebern und Gewerkschaften geplant. In Baden-Württemberg ist die Ära Winfried Kretschmann offiziell vorbei. Cem Özdemir ist jetzt neuer Ministerpräsident. Der Grüne hat bei der geheimen Wahl im Landtag allerdings nur 93 der insgesamt 112 Stimmen seiner grün-schwarzen Koalition bekommen. Zum ersten Mal seit fast 10 Jahren ist ein US-Präsident nach China gereist. Donald Trump trifft unter anderem auf Staatschef Xi. Einzelheiten von Finn Riebesell-Freundlieb.
3: Im Mittelpunkt der Gespräche stehen der Iran-Krieg, der Streit um Taiwan und neue Wirtschaftsdeals zwischen den beiden Supermächten. Trump reist mit vielen Top-Managern an und hofft auf Erfolge bei Handel und Rohstoffen. Beobachter sagen aber, der US-Präsident geht politisch angeschlagen in das Treffen. Unter anderem eben wegen des festgefahrenen Iran-Kriegs und Problemen bei seiner Zollpolitik.
1: Deutsche Unis stehen bei ausländischen Studenten weiter hoch im Kurs. Im UNESCO-Ranking der beliebtesten Studiländer liegt Deutschland auf Platz 4, hinter den USA, Großbritannien und Australien. 30% der Erstsemester an deutschen Unis kommen laut Statistischem Bundesamt aus dem Ausland.
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4: Wolkig ist es gerade in vielen Ecken, nur an den Alpen zeigt sich öfter die Sonne. Dazu kommt immer mal wieder Regen runter, auch Gewitter sind möglich, dabei kann es auch ordentlich windig werden. Die Temperaturen liegen aktuell so zwischen 11 und 17 Grad.

0: Gegründet 1976 im nordenglischen Barnsley, gehören Saxon zu den zentralen Köpfen der New Wave of British Heavy Metal, zusammen mit Bands wie Iron Maiden oder Def Leppard. Während Punk noch tobt, setzen Saxon auf klassische Riffs, hohe Tempi und Working-Class-Attitüde. Frontmann Biff Byford wird schnell zur unverkennbaren Stimme dieser Bewegung. Der große Durchbruch kommt 1980 mit dem Album Wheels of Steel. Die Platte steigt direkt in die britischen Charts ein, ein Statement zur richtigen Zeit. Songs über Motorräder, Freiheit und das Leben auf der Straße treffen den Nerv einer Generation. Ein Jahr später legen Saxon mit Denim and Leather nach. Eine Liebeserklärung an die Metal-Szene selbst, bis heute ein Hymnenalbum. Eine schöne Anekdote aus genau dieser Phase. Saxon spielen 1980 als Support von Motorhead und werden vielerorts genauso laut gefeiert wie der Headliner. Spätestens da ist klar, diese Band ist gekommen, um zu bleiben. Und genau diesen Spirit holen wir jetzt zurück. Lederschuhe festgezurrt, Gitarren auf Anschlag. Hier sind Saxon mit Wheels of Steel. Exklusiv hier für eure Lauscher.
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Las Vegas 2005. In einer Stadt voller Show und Glitzer gründet sich eine Band, die genau das Gegenteil will: kompromisslosen Metal. Five Finger Death Punch, benannt nach einem Martial Arts Move, setzen von Anfang an auf Härte, Groove und klare Ansagen. Der entscheidende Startschuss fällt 2007 mit dem Debütalbum The Way of the Fist. Kein Major-Hype, sondern Mundpropaganda in der Metal-Szene, und plötzlich läuft die Platte rauf und runter. Besonders auffällig, Sänger Ivan Moody bringt neben Aggression auch Melodie und persönliche Abgründe mit. Eine Anekdote aus dieser frühen Phase: Viele Songs entstehen aus Frust über das Musikbusiness selbst, Texte über Kontrolle, Widerstand und Selbstbehauptung. Genau das trifft den Nerv einer neuen Metal-Generation, die sich weder den klassischen Thrash noch dem Nu Metal ganz zuordnen will. Five Finger Death Punch werden in den folgenden Jahren zu festen Größen in den US-Rockcharts. Laut, direkt und immer mit militärischer Präzision. Und wir gehen jetzt zurück zum Ursprung, dahin, wo alles explodiert ist. The Bleeding, Five Finger Death Punch.

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1: Im Studio Philipp Rösler. Schönen guten Tag. Die Bundesregierung hat das neue Heizungsgesetz auf den Weg gebracht. Öl- und Gasheizungen sollen langfristig weiter genutzt und eingebaut werden dürfen. Union und SPD wollen Hausbesitzern damit mehr Freiheit geben. Kritiker sehen allerdings Nachteile für den Klimaschutz. Weiterer Beschluss: Täter sollen härter bestraft werden, wenn sie bei Raub oder Vergewaltigung K.O.-Tropfen einsetzen. Der Bundestag muss beiden Gesetzen noch zustimmen. Die 1.000 Euro Entlastungsprämie ist endgültig vom Tisch. Die Spitzen von Union und SPD haben sich im Koalitionsausschuss darauf geeinigt, die Maßnahme fallen zu lassen, heißt es von Seiten der Union. Mehr von Jana Klonikowski.
2: Der Bundesrat hatte die Prämie letzte Woche gestoppt. Die Länder fürchten zu hohe Steuerausfälle und auch aus der Wirtschaft gab es Kritik, weil ja die Unternehmen die 1.000 Euro hätten auszahlen sollen, wenn auch freiwillig. Union und SPD verzichten damit auf einen Vermittlungsversuch. Bis zur Sommerpause soll es aber Entscheidungen zu den großen Reformen, etwa bei der Rente, der Steuer oder dem Bürokratieabbau geben. Dafür ist auch noch ein Treffen mit Arbeitgebern und Gewerkschaften geplant.
1: Cem Özdemir von den Grünen ist neuer Ministerpräsident von Baden-Württemberg. Bei der geheimen Wahl im Landtag haben allerdings nur 93 der insgesamt 112 Abgeordneten der grün-schwarzen Koalition für ihn gestimmt. 34 Stimmen entfielen auf CDU-Landeschef Manuel Hagel, der seine Kandidatur aber schon im Vorfeld abgelehnt hatte. US-Präsident Trump ist in China eingetroffen. Unter anderem stehen morgen Gespräche mit Staatschef Xi an. Es geht um den Iran-Krieg, Taiwan und neue Wirtschaftsdeals. Beobachter sagen, Trump geht angeschlagen in das Treffen wegen des festgefahrenen Iran-Kriegs und Problemen bei seiner Zollpolitik. Die neuen Milka-Tafeln mit nur 90 Gramm hätten so nicht verkauft werden dürfen. Das hat das Landgericht Bremen entschieden und spricht von Irreführung. Finn Riebesel, Freundlieb.
3: Hintergrund ist, dass Hersteller Mondelez die Milka-Tafeln um 10 Gramm dünner machte, gleichzeitig aber um 50 Cent teurer. Die Verbraucherzentrale Hamburg reichte Klage ein, denn die Verpackung sieht fast genauso aus wie früher. Das Gericht erklärte, Verbraucher gingen davon aus, nach wie vor die von ihnen bekannte 100 Gramm Schokolade zu erwerben. Ein Hinweis müsse klar erkennbar sein. Konkrete Konsequenzen wird das Urteil eher nicht mehr haben, da die Änderung bereits zu lange zurückliegt.
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4: Wolkig ist es gerade in vielen Ecken, nur an den Alpen zeigt sich öfter die Sonne. Dazu kommt immer mal wieder Regen runter, auch Gewitter sind möglich, dabei kann es auch ordentlich windig werden. Die Temperaturen liegen aktuell so zwischen 11 und 17 Grad.
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Flashback, Flashback. Wir gehen ins Jahr 1998. In Deutschland endet eine politische Ära. Nach 16 Jahren im Amt wird Helmut Kohl abgewählt. Gerhard Schröder übernimmt das Kanzleramt. Rot-Grün regiert. Ein Generationswechsel mit Reformversprechen. International sorgt die Einführung des Euro als Buchgeld für Schlagzeilen. Noch klimpert keine Münze im Portemonnaie, aber die gemeinsame Währung ist beschlossen. Und im Sport blickt die Welt nach Frankreich. Die Fußball-WM endet mit einem Triumph der Gastgeber. Ein Sommer voller Jubel. Musikalisch klingt 1998 nach Teen-Pop und Tanzfläche. Britney Spears startet mit Baby One More Time durch und wird über Nacht zum Superstar. Backstreet Boys liefern mit Everybody den Soundtrack für ausverkaufte Arenen. Gleichzeitig bringen The Offspring mit Pretty Fly for a White Guy Punk-Attitüde in die Charts. 1998 ist ein Jahr zwischen politischem Neustart und Pop-Explosion, zwischen Euro-Einführung und Ohrwurm-Garantie. Die Welt tanzt und bereitet sich auf ein neues Jahrtausend vor. Zeitreise beendet. Und ja, zurück in die Gegenwart.

0: 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Nottingham, Mitte der 60er. Vier junge Briten spielen Blues. Schnell, laut und technisch brillant. 1966 gründen sie Ten Years After. Der Name? Eine Anspielung darauf, dass es damals ziemlich genau 10 Jahre her war, dass Elvis die Musikwelt auf den Kopf gestellt hatte. Der entscheidende Moment kommt 1969 beim legendären Woodstock. Gitarrist und Sänger Elvin Lee legt dort eine atemberaubende Version von I'm Going Home hin. Rasend schnelle Läufe, pure Energie. Der Auftritt wird im Woodstock-Film verewigt und katapultiert die Band international nach vorn. Noch im selben Jahr erscheint das Album Sh. Wenig später Cricklewood Green mit dem Hit Love Like a Man. Ten Years After stehen plötzlich für britischen Bluesrock auf Hochgeschwindigkeit. Virtuos, aber nie verkopft. Und genau dieses Woodstock-Feeling holen wir jetzt zurück. Hier sind Ten Years After mit I'm Going Home. Exklusiv nur hier für eure Lauscher beim Soundchecker.
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Wir drehen das Radio zurück ins Jahr 1983. In den Clubs zwischen London, Berlin und Köln entsteht gerade ein neuer Sound. Düstere Synthesizer, elektronische Beats und darüber eine Stimme, die eher spricht als singt. Eine der prägendsten Künstlerinnen dieser Szene ist Anne Clark. Geboren in London, kommt sie ursprünglich aus der Poetry- und Spoken-Word-Szene. Genau daraus entwickelt sich ihr Stil. Texte mit literarischem Anspruch, kombiniert mit elektronischer Musik aus der Post-Punk- und New-Wave-Zeit. Der entscheidende Moment kommt Anfang der 80er mit dem Album Changing Places. Darauf ein Stück, das schnell zu ihrem Markenzeichen wird. Sleeper in Metropolis. Der Song verbindet minimalistische Synth-Sounds mit einem düsteren Text über Entfremdung und das Leben in der Großstadt. Typisch für die Atmosphäre der frühen 80er. Produziert wurde der Track zusammen mit Musiker David Harrow, der die elektronischen Arrangements beisteuerte. Besonders in Deutschland entwickelte sich der Song zum Kulttitel in der Wave- und Dark-Scene und läuft bis heute regelmäßig in entsprechenden Clubs. Ein Stück, das zeigt, wie eng Poesie und elektronische Musik damals zusammenrücken konnten. Hier ist Anne Clark mit ihrem Szeneklassiker Sleeper in Metropolis.

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1: Im Studio Philipp Rösler. Schönen guten Tag. Die Bundesregierung hat das neue Heizungsgesetz auf den Weg gebracht. Öl- und Gasheizungen sollen langfristig erlaubt bleiben. Schon im Koalitionsvertrag hatten Union und SPD festgelegt, das Heizungsgesetz der Ampelkoalition abzuschaffen. Bundesbauministerin Huberts.
2: Das alte GEG hat viele Menschen und auch das Land verunsichert. Es war viel Uneinigkeit auch dort und das konnte man ein Stück weit auch den Paragraphen anlesen und anmerken.
1: Kritiker sehen beim neuen Gesetz allerdings Nachteile für den Klimaschutz. Die 1.000 Euro Entlastungsprämie ist wohl endgültig vom Tisch. Union und SPD haben sich im Koalitionsausschuss darauf geeinigt, die Maßnahme nach dem Nein vom Bundesrat zu beerdigen, heißt es von Seiten der Union. Bis zur Sommerpause soll es dann Entscheidungen zu den großen Reformen, etwa bei der Rente, der Steuer oder dem Bürokratieabbau geben. Dafür ist auch noch ein Treffen mit Arbeitgebern und Gewerkschaften geplant. In Baden-Württemberg ist die Ära Winfried Kretschmann offiziell vorbei. Cem Özdemir ist jetzt neuer Ministerpräsident. Der Grüne hat bei der geheimen Wahl im Landtag allerdings nur 93 der insgesamt 112 Stimmen seiner grün-schwarzen Koalition bekommen. Zum ersten Mal seit fast 10 Jahren ist ein US-Präsident nach China gereist. Donald Trump trifft unter anderem auf Staatschef Xi. Einzelheiten von Finn Riebesell-Freundlieb.
3: Im Mittelpunkt der Gespräche stehen der Iran-Krieg, der Streit um Taiwan und neue Wirtschaftsdeals zwischen den beiden Supermächten. Trump reist mit vielen Top-Managern an und hofft auf Erfolge bei Handel und Rohstoffen. Beobachter sagen aber, der US-Präsident geht politisch angeschlagen in das Treffen, unter anderem eben wegen des festgefahrenen Iran-Kriegs und Problemen bei seiner Zollpolitik.
1: Die Rettungsschwimmer der DLRG haben im vergangenen Jahr über 1.150 Menschen vor dem Ertrinken gerettet. Insgesamt waren die Ehrenamtlichen über 2,6 Millionen Stunden im Einsatz. Zum Start der Badesaison warnt die DLRG vor Leichtsinn an den Badestellen.
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4: Viele Wolken sind gerade über Deutschland unterwegs und ab und zu wird es auch mal nass. Vereinzelt gibt es auch Gewitter, teils mit Sturmböen. Aktuell liegen die Temperaturen bei 11 bis 17 Grad. Morgen bleibt es wechselhaft mit Schauern und Gewittern. An der Nordseeküste zwischendurch mal trockener mit etwas Sonne. Maximal bis 16 Grad.

0: 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London, Ende der 60er. Während Bands wie Deep Purple und Led Zeppelin den Hard Rock neu definieren, formiert sich 1969 eine Gruppe, die dem Ganzen eine mystische Note verpasst. Uriah Heep. Benannt nach einer Figur aus einem Roman von Charles Dickens, setzen sie von Anfang an auf wuchtige Hammond-Orgel, mehrstimmigen Gesang und diese epische, fast märchenhafte Atmosphäre. Der große Durchbruch kommt 1972 mit dem Album Demons and Wizards. Vor allem Easy Livin' wird zum internationalen Hit. Knackige 3 Minuten, treibendes Riff, sofort mitsingbarer Refrain. Eine kleine Anekdote aus dieser Phase. In den USA galten Uriah Heep damals als eine der lautesten Livebands überhaupt. Ihre Tourneen waren energetisch, manchmal chaotisch, aber immer intensiv. In den 70ern verkaufen sie weltweit Millionen Platten und gehören zu den prägenden Vertretern des frühen Hardrock und Proto-Metal. Und auch wenn sich das Line-up über die Jahrzehnte verändert hat, der Name steht bis heute für diesen unverwechselbaren hymnischen Sound. Und genau den hören wir jetzt. Hier sind Uriah Heep mit Easy Livin'.
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0: Anfang der 90er, ein Klassenzimmer im hessischen Fulda. Während andere für Mathe lernen, gründet ein 14-Jähriger einfach mal eine Metalband. Tobias Sammet tauft sie Edguy. Was erstmal nach Schülerprojekt klingt, wird wenige Jahre später internationaler Power-Metal mit ordentlich Bombast. Ende der 90er dann der erste richtige Knall, Vainglory Opera. Plötzlich stehen sie mit Größen wie Halloween auf der Bühne und Edguy liefern. Schnell, melodisch, aber immer mit einem Augenzwinkern. 2004 erreichen sie ihren Höhepunkt, Hellfire Club. Ein Album wie ein Ritt durch Fantasy, Theater und Stadionrock. Größer, eingängiger, fast schon verspielt. Genau in dieser Phase erzählt man sich auch, dass Sammet bewusst mehr Humor und Rock'n'Roll einbauen wollte, um sich vom klassischen Power-Metal-Korsett zu lösen. Parallel wächst sein Nebenprojekt Avantasia. So erfolgreich, dass Edguy später auf Eis gelegt werden. Offiziell aufgelöst sind sie nie, aber ruhig geworden ist es. Und genau aus dieser goldenen Phase holen wir sie jetzt zurück. Hier sind Edguy mit King of Fools.
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Wir springen ins Jahr 2000. U2 hatten ein paar schwere 90er hinter sich. Viel Experiment, viel Kritik. Und dann dieser Song. Beautiful Day entstand in einer Phase, in der die Band wieder Lust auf Klarheit und große Gefühle hatte. Produziert wurde der Track unter anderem von Brian Eno und Daniel Lanois, zwei alten Weggefährten, die genau wussten, wie man U2 fokussiert, ohne ihnen die Größe zu nehmen. Die Ironie? Der Song heißt Beautiful Day, entstand aber in einer Zeit voller Zweifel. Vielleicht wirkt er genau deshalb so befreiend, wie ein Fenster auf nach langer Nacht. Kein kompliziertes Konzept, sondern ein Song, der sagt: Atmen, weitermachen, nach vorne schauen. Und genau dafür feiern wir ihn bis heute. Hier sind U2 in der Sendung Soundchecker mit Beautiful Day. 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
1: Im Studio Philipp Rösler. Schönen guten Abend. Die Bundesregierung hat das neue Heizungsgesetz auf den Weg gebracht. Öl- und Gasheizungen sollen langfristig weiter genutzt und eingebaut werden dürfen. Union und SPD wollen Hausbesitzern damit mehr Freiheit geben. Kritiker sehen allerdings Nachteile für den Klimaschutz. Weiterer Beschluss: Täter sollen härter bestraft werden, wenn sie bei Raub oder Vergewaltigung K.O.-Tropfen einsetzen. Der Bundestag muss beiden Gesetzen noch zustimmen. Industrie und Handwerk begrüßen den Reformfahrplan der Bundesregierung. Branchenvertreter fordern aber weitere Entlastungen, nachdem die 1.000 € Entlastungsprämie vom Tisch ist. Die Opposition zeigt sich dagegen enttäuscht. Die Grünen-Co-Vorsitzende Hasselmann spricht bei Phoenix von einem Trauerspiel.
2: Diese Regierung ist seit einem Jahr im Amt und wir erleben ständige Ankündigungen. Und jetzt allenfalls einen Arbeitsprozess zu vereinbaren. Ich glaube, die Bürgerinnen und Bürger haben mehr erwartet, auch die Wirtschaft und die Unternehmen.
1: In Baden-Württemberg ist die Ära Winfried Kretschmann offiziell vorbei. Cem Özdemir ist jetzt neuer Ministerpräsident. Der Grüne hat bei der geheimen Wahl im Landtag allerdings nur 93 der insgesamt 112 Stimmen seiner grün-schwarzen Koalition bekommen. Zum ersten Mal seit fast 10 Jahren ist ein US-Präsident nach China gereist. Donald Trump trifft unter anderem auf Staatschef Xi. Einzelheiten von Finn Riebesell, Freundlieb.
3: Im Mittelpunkt der Gespräche stehen der Iran-Krieg, der Streit um Taiwan und neue Wirtschaftsdeals zwischen den beiden Supermächten. Trump reist mit vielen Top-Managern an und hofft auf Erfolge bei Handel und Rohstoffen. Beobachter sagen aber, der US-Präsident geht politisch angeschlagen in das Treffen, unter anderem eben wegen des festgefahrenen Iran-Kriegs und Problemen bei seiner Zollpolitik.
1: Die neuen Milka-Tafeln mit nur 90 Gramm hätten so nicht verkauft werden dürfen. Das hat das Landgericht Bremen entschieden. Denn die Verpackung sieht fast genauso wie früher aus bei der 100-Gramm-Tafel. Weil die Tafel gleichzeitig mehr kostet, werden Verbraucher getäuscht, so das Gericht.
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4: Viele Wolken sind gerade über Deutschland unterwegs und ab und zu wird es auch mal nass. Vereinzelt gibt es auch Gewitter, teils mit Sturmböen. Aktuell liegen die Temperaturen bei 11 bis 17 Grad. Morgen bleibt es wechselhaft mit Schauern und Gewittern. An der Nordseeküste zwischendurch mal trockener mit etwas Sonne. Maximal bis 16 Grad.
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10: Jawohl, und das Ganze wieder hier in Wassenberg bei Novum FM. Sehr schön. Ich würde sagen, fangen wir gleich an mit der ersten Musik. Sie kommt aus Österreich, würde ich schwer vermuten, denn sie macht offiziell Musik seit 2021 und hat Auftritt im Wien, am Wiener Donauinselfest zum Beispiel. Also ich glaube, die kommt daher. Rahel mit Weitentier.
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1: Ja, schon da Vögel da im Hintergrund, das war Rahel. Ja, ob es jetzt wirklich aus Österreich kommt, weiß ich nicht. Ich habe da nichts gefunden. Manchmal findet man auch gar nichts, ne, im Internet. Da könnt ihr ja selber mal nachschauen. Es ist auf jeden Fall nagelneu hier. Nagelneu. Extra für eure Lauscherschienen, genauso wie der nächste Song. Den habe ich selber gemacht. Und warum? Weil ich mir gedacht habe, ich fahre immer mit dem Fahrrad rum und dann belächeln manche mich. Man, es ist immer weniger geworden, aber hin und wieder gab's das. Und zwar bin ich auch ein leidenschaftlicher E-Bike-Fahrer. Warum? Weil damit kann man ständig 25 km/h fahren. Sogar auf den Berg hinauf kann man rauffahren. Und deswegen habe ich mir hier diesen Song ausgedacht. Zusammen mit der KI ist übrigens meine Freundin oder Freund, wie ihr auch wollt. Der Song ist von mir, Morgens raus, die Straße ruft. Ja, ja. Da habe ich ja gleich wieder Lust, ja.

Emma Rosa war das mit Shoes. Shoes, ja, ist auch die neue CD, neues Album, das von Emma Rosa kommt. Und diese Band kommt aus Lexington, Kentucky, gibt's seit 2006, haben vorher ein bisschen so aggressiven Post-Hardcore gemacht und jetzt deutlich poppiger. Ja, manche Bands ändern sich ja mit der Zeit. Ja, manche Moderatoren auch. Nächste Song weiß ich wieder von der Band wenig. Jan Nay ist jetzt hier im Player. Y-A-N-N-A-Y. Ja. Everything is free, so heißt der Song.

0: Y-A-N-A-N-A-Y. Gerade kam jemand rein ins Studio. Ja, danke übrigens.
1: Danke, ja.
0: Sag gerade, Mensch, das ist doch der Musiker Johann Holzer aus Salzburg. Ja, Wahnsinn. Ja, ich suche hier mir einen Affen im Internet und der sagt mir gleich, er kennt den sogar vom Zuhören. Also Y-A-N-N-A-Y, ja. So, und jetzt kommen wir zu Fischer Z mit dem Song Strings. Fischer Z, wisst ihr, Art-Punk-Band, aber auch Singer-Songwriter, Performer, Multimedia-Künstler John Watts, der auch hin und wieder mal solo unterwegs ist, auch mit den Songs von Fischer Z. Im Jahr 2026 gibt's das 50-jährige Bestehen von Fischer Z. Und wir lauschen jetzt in dem neuen Song rein. Ja, gebührend wird das übrigens das Ganze gefeiert mit dem Studioalbum 50-50. Und jetzt hören wir den Song Strings an von Fischer Z.

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3: Ja, so ist es. Hier gibt es Newcomer, Neuheiten, ausgefallene sämtliche Musikrichtungen. Und jetzt haben wir gleich Country. Mit 13 Jahren hat sie schon für Aufsehen gesorgt. Name ist Evelyn Cornell. Gleich mit dem Song Small Town Bonnie im Player ist Country, habe ich ja schon verraten, denn ich bekomme hin und wieder auch mal verschiedenartigste Genres geschickt. Die Nachwuchskünstlerin, die jetzt gleich hört, stammt aus Canterbury in der Grafschaft Kent und verbindet quasi frische, ehrliche Geschichten aus dem Teenageralltag. Genau, und ihr Soundchecker Radio, Nix Country Radio, extra für eure Lauscherchen. Alle 14 Tage, gleiche Welle, gleiche Stelle.

0: Ja, schöne Klänge von Evelyn Cornell, Nachwuchskünstlerin aus dem Genre Country. So, und jetzt wird es ein bisschen so emotional für die Ohren, für euch und auch von mir aus. Es gibt öfters mal so Situationen, wo man Abschied nehmen muss. Das war jetzt bei mir in den letzten Wochen so. Ja, weiter will ich jetzt nicht drauf eingehen, aber ich habe mir gedacht, gerade aufgrund dessen spiele ich 1, 2, 3 Songs, vielleicht sogar 4 Songs, die jetzt nicht so Remi-Demi-mäßig abgehen, sondern auch ein bisschen zum Nachdenken zwingen. Zum einen kommt jetzt gleich der Austin mit seiner Rock History, da kommt Gotthard mit Heaven und danach haben wir die Toten Hosen Nur zu Besuch und dann ein spezieller Song extra für diese Situation, die ich gehabt habe und extra für diesen Menschen, Edmund Legende. Den habe ich, glaube ich, schon mal irgendwann mal an anderer Stelle gespielt. Edmund sind aus Österreich und haben einen coolen Song rausgebracht. Genießt es hier in der Sendung Soundcheck. 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
1: 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Anfang der 90er, Lugano im Tessin. 5 Musiker gründen eine Band und benennen sich nach dem mächtigsten Alpenpass der Schweiz. Gotthard. 1992 erscheint das selbstbetitelte Debütalbum, produziert von Krokus-Mitglied Chris von Rohr. Schon mit der ersten Single Hush, einem Deep Purple-Cover, landen sie einen Volltreffer in den Schweizer Charts. Der große Durchbruch kommt 1994 mit Dial Hard. Das Album verkauft sich 100.000-fach, macht Gotthard zur erfolgreichsten Rockband der Schweiz und öffnet die Türen nach Deutschland und Japan. Frontmann Steve Lee wird zur prägenden Stimme. Kraftvoll, bluesig, mit dieser Mischung aus Härte und Gefühl, die Stadionrefrains trägt. Eine einschneidende Zäsur. 2010 stirbt Steve Lee bei einem Motorradunfall in den USA. Die Band steht vor dem Aus, entscheidet sich aber weiterzumachen. Seit 2011 steht Nick Mäder am Mikro und Gotthard bleiben ihrem melodischen Hardrock treu. Vom Alpenpass auf die großen Bühnen Europas, das ist Schweizer Rockgeschichte. Und jetzt drehen wir die Gitarren auf. Gotthard, Heaven.
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0: Die Geige, die ihr gerade gehört habt, kommt von Tanja Scheichel-Ebenhoch. Sie macht das Projekt Atomic Picnic Project. Und das war auch ein cooler Song aus der Reihe, bisschen zum Nachdenken heute. Heaven Can Wait. Ja, wir müssen natürlich was erleben. Und der Himmel kann auch warten, ganz klar für uns. Deswegen muss das Leben auch weitergehen. Tanja Scheichel-Ebenhoch hat übrigens Violistin studiert oder wurde ausgebildet im Mozarteum in Salzburg.
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0: Genauso ist der Song Foot for the Flames von Mama's Gun. Das 6. Studioalbum ist bereits am Start. Dick heißt es. Mama's Gun ist eine Soul- und Popband. Ja, sie haben ihre aktiven Jahre 2009 bis heute. Ja, und das war eben ganz was Neues. Nigelnagelneu, aus London stammen sie. Am 24.09. sind sie in München im Ampere, am 26.09. im Worpswede in der Musikhall und am 28.09. in Oberhausen. Ja. Und jetzt haben wir gleich die Band The Wales. Ich habe hier Finn dran, der kann jetzt ein bisschen meinen Job übernehmen. Erzähl mal, Finn, um was geht's in dem Song?
1: Hi, this is Finn from The Wales and you're listening to our new song Lungs from our upcoming record Fragile World. Our last record had a lot of me just being sad at a piano. So for this song, I think I wanted to make a bit of an antidote to that and make something full of life and color. And that was good to drive to at night. I like songs like that.

die Band Lungs aus London. Die haben aber auch neuseeländische Wurzeln. Ne? Seit 2001 gibt es die. Ja, und Finn hat ja schon erzählt, um was es da ging in dem Song Lungs. Ja, The Vials heißt jetzt die Band Lungs oder Files? Ich hätte gesagt The Vials, der Song Lungs. Okay, das war die erste Stunde hier beim Soundchecker. Gleich kommt noch ein Song hier. Danach machen wir weiter mit der zweiten Stunde, aber dann jetzt erstmal Musik von The Michael Sweet, so heißt der, Michael Sweet, mit dem Song Face. Sein neues Album heißt Masterplan. The Masterplan ist eigentlich der Striper Frontman, weiß nicht, ob es noch ist. Jetzt hat er auf jeden Fall dieses Solo-Album raus und wie sich das anhört, ja, das hören wir jetzt.

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1: Im Studio Gisa Weber. Schönen guten Abend. Die Bundesregierung hat das neue Heizungsgesetz auf den Weg gebracht. Öl- und Gasheizungen sollen langfristig erlaubt bleiben. Schon im Koalitionsvertrag hatten Union und SPD festgelegt, das Heizungsgesetz der Ampelkoalition abzuschaffen. Bundesbauministerin Huberts.
2: Das alte GEG hat viele Menschen und auch das Land verunsichert. Es war viel Uneinigkeit auch dort und das konnte man ein Stück weit auch den Paragraphen anlesen und anmerken.
1: Kritiker sehen beim neuen Gesetz allerdings Nachteile für den Klimaschutz. Weiterer Beschluss: Täter sollen härter bestraft werden, wenn sie bei Raub oder Vergewaltigung K.O.-Tropfen einsetzen. Der Bundestag muss noch zustimmen. Industrie und Handwerk begrüßen den Reformfahrplan der Bundesregierung. Branchenvertreter fordern aber weitere Entlastungen, nachdem die 1.000 € Entlastungsprämie vom Tisch ist. Die Opposition zeigt sich dagegen enttäuscht. Die Grünen-Co-Vorsitzende Hasselmann spricht bei Phoenix von einem Trauerspiel.
3: Diese Regierung ist seit einem Jahr im Amt und wir erleben ständige Ankündigungen. Und jetzt allenfalls einen Arbeitsprozess zu vereinbaren. Ich glaube, die Bürgerinnen und Bürger haben mehr erwartet, auch die Wirtschaft und die Unternehmen.
1: Cem Özdemir von den Grünen ist neuer Ministerpräsident von Baden-Württemberg. Bei der geheimen Wahl im Landtag haben allerdings nur 93 der 112 Abgeordneten der grün-schwarzen Koalition für ihn gestimmt. Insgesamt 34 Stimmen entfielen auf CDU-Landeschef Manuel Hagel, der seine Kandidatur aber schon im Vorfeld abgelehnt hatte. Zum ersten Mal seit fast 10 Jahren ist wieder ein US-Präsident nach China gereist. Donald Trump trifft unter anderem auf Staatschef Xi.

0: Im Mittelpunkt der Gespräche stehen der Iran-Krieg, der Streit um Taiwan und neue Wirtschaftsdeals zwischen den beiden Supermächten. Weltweit trinken die Menschen weniger Wein. Im letzten Jahr ist der Konsum um 2,7% zurückgegangen, teilte die Internationale Organisation für Rebe und Wein mit. Andere Lebensgewohnheiten und wirtschaftliche Unsicherheit machen der Weinindustrie zu schaffen, heißt es.
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0: Viele Wolken sind gerade über Deutschland unterwegs und ab und zu wird es auch mal nass. Vereinzelt gibt es auch Gewitter, teils mit Sturmböen. Aktuell liegen die Temperaturen bei 11 bis 17 Grad. Morgen bleibt es wechselhaft mit Schauern und Gewittern. An der Nordseeküste zwischendurch mal trockener mit etwas Sonne. Maximal bis 16 Grad.
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5: Jawohl, jawohl, jawohl. Hier ist er wieder, euer Soundchecker. Voll on the air und auf eure Lauscherchen. Man, Man, Fingers and the Outlaws. Das ist jetzt gleich zwischen euren Lauscherchen. Und zwar mit dem Song So It Goes. Manchmal braucht ein Song Jahre, um aus der virtuellen Welt aufzutauchen. Ja, So It Goes von Fingers and the Outlaws war durch Cyberpunk 2077, vielleicht habt ihr es mitbekommen, längst Kult. Jetzt ist klar, wer dahinter steckt. Ryan Kantner alias Honus Honus von Man, Man. Und dank Sub Pop gibt's den Track jetzt endlich offiziell. Und jetzt hier on air beim Soundchecker.

0: Melanie Baker mit Real Life aus dem Album Somebody Help Me, I'm Being Spontaneous. Ja, kennt ihr schon das Album? Ja, ich habe am anderen Song schon mal vorgestellt von Melanie Baker. So, immer wenn ich ein Album schreibe und produziere, durchsuche er parallel den Immobilienmarkt nach Bars und Kneipen, die er übernehmen könnte. Das gesteht Konstantin Gropper, aka Get Will Soon. Er hat jetzt einen neuen Song raus namens Okay und wird jetzt gleich erzählen, um was da geht. Neues Album ist am Start, soll demnächst rauskommen, heißt Minus the Magic. Aber jetzt Konstantin, jetzt erzähl mal, um was geht's denn eigentlich in dem Song Okay?
1: Ich denke, der Song Okay handelt davon, wie man in diesen Zeiten einigermaßen klarkommen kann. Denn klar, es sind schwierige Zeiten und düstere Zeiten und oft einfach dumme Zeiten. Aber vielleicht ist es jetzt auch Aufgabe von Kunst und Musik, nicht nur rumzujammern, sondern auch mal was Erbauliches zu fabrizieren. Und deshalb, es mag im Moment vielleicht nicht so aussehen, aber ich bin sicher, es wird auch wieder okay. Irgendwie geht es auch darum, dass immer alle sagen, alles gut. Das stimmt ja nun wirklich nie. Vielleicht müssen wir uns vorübergehend auf okay einigen. Okay ist auch okay. Mit einer 4 wirst du auch versetzt. Das ist Euphorie mit Reality Check. Das ist okay.

Eine Alternative Rockband aus Israel, Tampa City, habe ich gerade gehört. Und der Song hieß Self-Aware. Von Israel kommen wir jetzt zu einer ukrainisch-amerikanischen Künstlerin. Sie verbindet ihre Songs mit klaren Botschaften und Engagement für ihr Heimatland. Kelsey Kimberlin mit dem Song Champ haben wir jetzt gleich im Player. Nicht gleich, haben wir ja jetzt schon, ja. Zum Jahrestag des Ukraine-Kriegs hat sie jetzt die neue Single Champ veröffentlicht. Eine bewegende Hommage an Mut, Würde und Zusammenarbeit.

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1: Aktuelle Album heißt Life in a Life von der schwedischen Hardrock-Band Thunder Mother. Die ist übrigens ja auch bekannt für häufige Besetzungswechsel. Frühe Mitglieder waren zum Beispiel Claire, Generica und das waren die prägendsten Stimmen. Jetzt zurzeit gibt es Philippa, Linnea, Mysern und Sean. Eben Thunder Mother. Das war der Song Hello Waiter.
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0: Ja, und dieses Mal kommt eine Band aus München auf eure Lauscher. 2015 wurden sie gegründet und die kann man auch demnächst sehen in Berlin am 13.11. im Festsaal Kreuzberg, in Köln in der Live Music Hall und in München natürlich auch in der Muffathalle und in Erlangen im E-Werk. Ein komplett neues Album gibt es noch nicht, aber ich denke mal, sie sind so langsam am Schnitzen. Jetzt werdet ihr gleich erfahren, um was es geht in dem nächsten Song, der da heißt Inner Child.
1: In unserem neuen Song Inner Child geht es um das innere Kind, ein Teil, den wir alle in uns tragen. Und wir haben die Erfahrung gemacht, jetzt wo wir erwachsen sind, dass es sehr leicht ist, mit allen Pflichten, Aufgaben und To-Dos diesen Teil zu vernachlässigen und zu verlieren. Und dass es sich aber lohnt, dafür zu kämpfen, das Leben mit Neugierde und Begeisterung und Freude zu sehen. Und wir hoffen, dass wir euch mit dem Song ein bisschen Energie und Freude und Motivation schicken können. Eure Kites.

Habt ihr da irgendjemanden singen gehört? Also ich nicht. Ich habe da jetzt gar keinen singen gehört. Ja, ist ja ganz klar, weil es war diese Band, die sich da nennt The Tremolo Beer Good mit dem Song Only Game in Town. The Tremolo Beer Good ist eine deutsche Instrumentalband und macht so ein bisschen Surfrock. Passt gerade so schön in die Zeit jetzt so langsam. Die Band wurde 1995 in Wiesbaden gegründet. Auch mal nicht schlecht. Hin und wieder mal auch Instrumentalmusik, obwohl es eigentlich schon ziemlich selten ist hier in der Sendung Soundchecker. So, und jetzt kommt wieder Austin. Austin hat, glaube ich, die Leningrad Cowboys im Petto hier. Lasst uns mal reinhören.

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1: Die kommen aus dem hohen Norden, sehen aus wie eine Mischung aus Rockabilly, Sowjetparodie und Comicfigur. Und genau das war ihr Plan. Die Leningrad Cowboys gründen sich 1987 in Finnland, ursprünglich als satirisches Projekt rund um die Kultband Sleepy Sleepers. Die Idee? Eine fiktive russische Rocktruppe mit überlangen Spitzschuhen und meterhohen Tollen, die amerikanische Rockklassiker auf herrlich überdrehte Art covert. Der internationale Durchbruch kommt 1989, auch dank des Films Leningrad Cowboys Go America von Aki Kaurismäki. Darin tourt die Band als schräge Sowjet-Kombo durch die USA und plötzlich wird aus der Parodie ein echtes Kultphänomen. 1990 folgt dann ihre Version von These Boots, im Original von Nancy Sinatra aus dem Jahr 1966. Statt elegantem 60s-Swing gibt's hier stampfenden Rock, Bläserpower und diesen ironischen Unterton, der immer ein bisschen zwinkert. Genau diese Mischung macht den Song in Europa zum Hit und zementiert den Ruf der Cowboys als wohl schrägste Exportware Finnlands. Und jetzt heißt es, Stiefel an, Tolle richten. Hier sind die Leningrad Cowboys mit ihrer Version von These Boots.
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Ja, ich finde den coolen Song, ne? Einen coolen Song. Joel hat es ja schon angesagt. Joel Hawker, wie der Song hieß, Blackbird. Neues Album heißt Via Miseria Nummer 5. Übrigens, sie kommen aus Holland. Nee, ihr habt es richtig erkannt, aus Finnland natürlich. Und die positionieren sich quasi klar als konzeptionelles Rockprojekt mit Seriencharakter. Vergleichbar mit Acts, die Musik zum Teil als größeren narrativen Universums begreifen. Tja, noch dabei in der Band sind Pauli Rantasalmi und Jimmy Aslak. Übrigens, Pauli ist aus der Band Rasmus und Joel, ja, hat mal Blind Channel gemacht. Nicht schlecht. So, und jetzt kommen wir zu Generation Radio. Nicht dieses Radio, wo ihr gerade eingeschalten habt. Nein, das ist eine Band, eine Super-Rock-Group, die 2022 gegründet wurde und sich aus bekannten Musikern der Bands Journey, Chicago und weiteren Projekten zusammensetzt. In einer Sendung zuvor habt ihr bestimmt schon mal was davon gehört. Ich finde die cool. Ich bekomme immer wieder was von Bands, und dann die ich schon mal gespielt habe. Und ja, ich spiele ja nochmal, ganz klar. Hier ist der Song The Melody. 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

0: Das war Starter Car, eine Indie-Alternative-Country-Band aus London mit dem Song Throwing Down. So, und jetzt haben wir hier wieder Jacoby. Jacoby kennt ihr? Na, sagt's euch der was, der Name? Papa Roach natürlich. Jacoby, sag mal den neuen Song an. Was für ein neuer Song ist am Start?
1: 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I hope you love it.
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0: überhaupt Critical USA, so hieß der Song, und die sind auch aus USA. Es ist eine politisch motivierte Band. Die Mitglieder von Opt Critical sind bewusst anonym. Ja, das Song ist ja auch, ich glaube, mit dem würde man nicht einreisen können in die USA. Ne? Laut eigener Aussage steht die Botschaft über die Person. Deswegen ist die Botschaft wichtiger als die Personen in der Band. Dieser politische geprägte Rocksong, der sich mit der zunehmenden Spaltung der US-Gesellschaft auseinandersetzt und dieser kritisch kommentiert. Ja, sowas gibt's auch hier in der Sendung Soundcheckers. Auch wie hier Mickey D. Ihr kennt Mickey D. Der sagt auch gleich den nächsten Song an. Mickey D. kennt ihr von einer anderen Band. Na, überlegt mal. Ja? Motorhead natürlich. Und Lex Legend gibt's jetzt hier als eine super Band. Da ist eben Mickey D. auch dabei. Und sag mal einfach den Titel an hier.
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Ja, wenn schon mal Mickey D dabei ist, dann kracht es auch ein bisschen hier zwischen euren Lauscherchen. Lex Legend mit Sleep Eternally war das hier. Ja, die Sendung ist schon wieder fast vorbei. Einen Song habe ich noch. Ja, dann könnt ihr auch ein bisschen schlafen, wenn ihr wollt. David Lofts hat ein neues Album raus. Es heißt auch David Lofts. Und wie nennt man das dann? Ich glaube Debütalbum. Ich habe hier den Song daraus namens Holy. Er ist ein irischer Newcomer mit einer außergewöhnlichen Stimme, habe ich mir sagen lassen. Und hier ist die Single. Ich sag ciao, bis zum nächsten Mal und habe mich echt gefreut, dass ihr wieder mit reingelauscht habt. Mit mir gemeinsam den Sound checken, das ist doch was, oder? Stark.

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2: Im Studio Gisa Weber. Schönen guten Abend. Die Gewerkschaft Verdi ruft übermorgen zu bundesweiten Warnstreiks im Handel auf. Beschäftigte in Supermärkten, Lagern und im Großhandel sollen ihre Arbeit niederlegen. In Frankfurt, Hamburg, Stuttgart und Dortmund gibt es Kundgebungen. Hintergrund sind stockende Tarifverhandlungen. Verdi fordert 7% mehr Lohn, mindestens aber ein Plus von 225 Euro pro Monat. Der Handelsverband Deutschland hatte bereits vor Start der Verhandlungen vor unrealistischen Forderungen gewarnt. Die Bundesregierung hat das Heizungsgesetz endgültig überarbeitet. Öl- und Gasheizungen sollen langfristig erlaubt bleiben, also auch nach 2045. Umweltverbände kritisieren das scharf. Beim BUND spricht man etwa von einer klimapolitischen Bankrotterklärung. Weiterer Beschluss: Wer K.O.-Tropfen für eine Vergewaltigung einsetzt, muss künftig mit mindestens 5 Jahren Freiheitsstrafe rechnen. Bundesjustizministerin Hubig.
3: Die Täter mischen heimlich Substanzen unter, um Menschen wehrlos zu machen. Tatorte sind Bars und Clubs. Das ist entsetzlich, wenn das Opfern passiert.
2: Der Bundestag muss den Gesetzentwürfen noch zustimmen. Die Opposition kritisiert die Ergebnisse des Koalitionsausschusses von Union und SPD scharf. Die Rede ist etwa von zu vielen Ankündigungen statt Taten. Industrie und Handwerk begrüßen zwar den angekündigten Reformfahrplan, fordern nach dem Aus der 1.000-Euro-Prämie aber weitere Entlastungen. Der Politikwissenschaftler Albrecht von Lucke sagte bei NTV:
4: Wenn jetzt nicht Pakete auf den Weg gebracht werden, die gemeinsam festgezurrt werden, auch klug konzipiert, langfristig, dass dann diese Koalition scheitern wird. Das hat die Koalition vielleicht begriffen. Und insofern sehe ich darin, dass gestern nicht wieder Kurzfristiges vereinbart wurde, nicht das schlechteste Zeichen.
2: US-Präsident Trump ist in China eingetroffen. Unter anderem stehen morgen Gespräche mit Staatschef Xi an. Es geht um den Iran-Krieg, Taiwan und neue Wirtschaftsdeals. Beobachter sagen, Trump geht angeschlagen in das Treffen. Wegen des festgefahrenen Iran-Kriegs und Problemen bei seiner Zollpolitik. Die neuen Milka-Tafeln mit nur noch 90 Gramm hätten so nicht verkauft werden dürfen. Das hat das Landgericht Bremen entschieden. Denn die Verpackung sieht fast genauso aus wie früher bei der 100-Gramm-Tafel. Weil die Tafel gleichzeitig teurer geworden ist, werden Verbraucher getäuscht, so das Gericht.
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2: Viele Wolken sind gerade über Deutschland unterwegs und ab und zu wird es auch mal nass. Vereinzelt gibt es auch Gewitter, teils mit Sturmböen. Aktuell liegen die Temperaturen bei 11 bis 17 Grad. Morgen bleibt es wechselhaft mit Schauern und Gewittern. An der Nordseeküste zwischendurch mal trockener mit etwas Sonne. Maximal bis 16 Grad.

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2: Im Studio Gisa Weber, schönen guten Abend. Die Gewerkschaft Verdi hat für übermorgen bundesweite Warnstreiks im Handel angekündigt. Beschäftigte in Supermärkten, Lagern und im Großhandel sollen ihre Arbeit niederlegen. Philipp Nützig.
3: Betroffen ist eine riesige Branche. Über 5 Millionen Menschen arbeiten im deutschen Handel, davon über 3 Millionen im Einzelhandel. Auslöser der Streiks sind festgefahrene Tarifgespräche. Verdi fordert 7% mehr Lohn, mindestens aber ein Plus von 225 Euro pro Monat. Der Handelsverband Deutschland hatte bereits vor Start der Verhandlung von unrealistischen Forderungen gesprochen. Unter anderem in Frankfurt, Hamburg, Stuttgart und Dortmund sind Kundgebungen geplant.
2: Die Bundesregierung hat das neue Heizungsgesetz auf den Weg gebracht. Öl- und Gasheizungen sollen langfristig erlaubt bleiben. Schon im Koalitionsvertrag hatten Union und SPD festgelegt, das Heizungsgesetz der Ampelkoalition abzuschaffen. Bundesbauministerin Huberts.
4: Das alte GEG hat viele Menschen und auch das Land verunsichert. Es war viel Uneinigkeit auch dort und das konnte man ein Stück weit auch den Paragraphen anlesen und anmerken.
2: Kritiker sehen beim neuen Gesetz allerdings Nachteile für den Klimaschutz. Weiterer Beschluss: Täter sollen härter bestraft werden, wenn sie bei Raub oder Vergewaltigung K.O.-Tropfen einsetzen. Der Bundestag muss noch zustimmen. Zum ersten Mal seit fast 10 Jahren ist wieder ein US-Präsident nach China gereist. Donald Trump trifft dort unter anderem auf Staatschef Xi Jinping. Einzelheiten von Finn Riebesell-Freundlieb.
5: Im Mittelpunkt der Gespräche stehen der Iran-Krieg, der Streit um Taiwan und neue Wirtschaftsdeals zwischen den beiden Supermächten. Trump reist mit vielen Top-Managern an und hofft auf Erfolge bei Handel und Rohstoffen. Beobachter sagen aber, der US-Präsident geht politisch angeschlagen in das Treffen, unter anderem eben wegen des festgefahrenen Iran-Kriegs und Problemen bei seiner Zollpolitik.
2: In Baden-Württemberg ist die Ära Winfried Kretschmann offiziell vorbei. Cem Özdemir ist jetzt neuer Ministerpräsident. Der Grüne hat bei der geheimen Wahl im Landtag allerdings nur 93 der insgesamt 112 Stimmen seiner grün-schwarzen Koalition bekommen. Deutsche Unis stehen bei ausländischen Studierenden weiter hoch im Kurs. Im UNESCO-Ranking der beliebtesten Studiländer liegt Deutschland auf Platz 4, hinter den USA, Großbritannien und Australien. 30% der Erstsemester an deutschen Unis kommen laut Statistischem Bundesamt aus dem Ausland.
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2: Viele Wolken hängen noch über uns. Dazu kann ab und zu noch ein Schauer runterkommen. Auch Gewitter sind noch möglich. In der Nacht gehen die Temperaturen runter auf 8 bis 3 Grad. Morgen bleibt es wechselnd wolkig mit immer wieder Schauern und einzelnen Gewittern. An der Nordseeküste kann es auch länger trocken bleiben. Bei maximal 16 Grad.

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1: 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Anfang der 2000er. Auf Mittelaltermärkten in Süddeutschland. Dudelsäcke, Trommeln und eine Band, die mehr will als nur Gauklerromantik. Zu dieser Zeit überlegt sich der Soundchecker, irgendetwas mit Radio zu machen. Was daraus geworden ist, wissen wir ja heute. Saltatio Mortis gründen sich im Jahr 2000. Der Name kommt aus dem Lateinischen und bedeutet Totentanz. Und genau diese Mischung aus Historie und Energie prägt sie bis heute. Was als akustisches Mittelalterprojekt beginnt, entwickelt sich Schritt für Schritt Richtung Rock, später klar Richtung Metal. Spätestens mit Alben wie Brot und Spiele sind sie ganz oben in den deutschen Charts angekommen. Platz 1, gesellschaftskritische Texte, große Festivalbühnen. Eine schöne Entwicklung aus ihrer frühen Phase. Viele der heutigen Rockelemente entstehen aus der Live-Erfahrung auf Märkten, wo sie merken, dass das Publikum nicht nur zuhören, sondern mitgehen will. Also werden die Songs druckvoller, direkter und behalten trotzdem ihre mittelalterlichen Instrumente. Saltatio Mortis stehen heute für eine ganz eigene Nische zwischen Szene und Mainstream. Laut, politisch, tanzbar. Und genau diese Mischung hören wir jetzt. Hier sind Saltatio Mortis mit Wo sind die Clowns?
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Jetzt wird's groß, laut und ein bisschen glamourös. Kiss. Ende der 70er standen sie an einem spannenden Punkt ihrer Karriere. Hardrock war ihr Markenzeichen, aber die Clubs tanzten plötzlich zu Disco. Und genau daraus entstand 1979 I Was Made for Loving You. Der Song wurde von Produzent Vinnie Poncia betreut und bewusst rhythmischer, tanzbarer angelegt als vieles zuvor. Ein mutiger Schritt für eine Band mit Schminke, Feuer und Gitarrenwänden, der sich aber voll ausgezahlt hat. Der Song wurde weltweit ein Hit und brachte Kiss ein ganz neues Publikum. Hinter den Kulissen war das nicht ganz unumstritten, denn nicht alle in der Band waren begeistert vom Disco-Groove. Aber genau diese Mischung aus Rock-Attitüde und Club-Beat macht den Reiz bis heute aus. Hier sind Kiss mit I Was Made for Loving You.

Mitte der 80er, eine Zeit, in der viele schon dachten, das klassische Radio hat ausgedient. Videoclips laufen rauf und runter bei MTV und plötzlich zählt mehr das Bild als der Sound. Genau in dieser Phase melden sich Queen eindrucksvoll zurück. Die Band, gegründet 1970 rund um Freddie Mercury, Brian May, Roger Taylor und John Deacon, steckt 1983-1984 mitten in der Arbeit am Album The Works. Und die Idee für den nächsten großen Song? Die kommt tatsächlich von Schlagzeuger Roger Taylor, inspiriert von seinem kleinen Sohn, der statt Radio immer Radio Gaga sagt. Aus diesem kindlichen Versprecher wird plötzlich ein Song. Und was für einer. Die Anekdote aus genau dieser Zeit? Als Radio Gaga 1984 erscheint, wird der Song bei Konzerten schnell zu einem echten Mitmachmoment. Dieses ikonische Klatschen im Rhythmus, das entwickelt sich live und wird spätestens beim Auftritt von Queen beim Live Aid ein Gänsehautsymbol. Hunderttausende klatschen synchron. Ein Moment, der zeigt, Radio lebt. Und wie? Ein Song über die Kraft des Radios von einer Band, die selbst Radiogeschichte geschrieben hat. Hier sind Queen mit Radio Gaga.

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1: Im Studio Hanna Messerschmidt. Schönen guten Abend. Die Gewerkschaft Verdi hat für übermorgen bundesweite Warnstreiks im Handel angekündigt. Beschäftigte in Supermärkten, Lagern und im Großhandel sollen ihre Arbeit niederlegen. Philipp Nützig.
2: Betroffen ist eine riesige Branche. Über 5 Millionen Menschen arbeiten im deutschen Handel, davon über 3 Millionen im Einzelhandel. Auslöser der Streiks sind festgefahrene Tarifgespräche. Verdi fordert 7% mehr Lohn, mindestens aber ein Plus von 225 Euro pro Monat. Der Handelsverband Deutschland hatte bereits vor Start der Verhandlung von unrealistischen Forderungen gesprochen. Unter anderem in Frankfurt, Hamburg, Stuttgart und Dortmund sind Kundgebungen geplant.
1: Die Bundesregierung hat das neue Heizungsgesetz auf den Weg gebracht. Öl- und Gasheizungen sollen langfristig erlaubt bleiben. Schon im Koalitionsvertrag hatten Union und SPD festgelegt, das Heizungsgesetz der Ampelkoalition abzuschaffen. Bundesbauministerin Huberts.
3: Das alte GEG hat viele Menschen und auch das Land verunsichert. Es war viel Uneinigkeit auch dort und das konnte man ein Stück weit auch den Paragraphen anlesen und anmerken.
1: Kritiker sehen beim neuen Gesetz allerdings Nachteile für den Klimaschutz. Weiterer Beschluss: Täter sollen härter bestraft werden, wenn sie bei Raub oder Vergewaltigung K.O.-Tropfen einsetzen. Der Bundestag muss noch zustimmen. Industrie und Handwerk begrüßen den Reformfahrplan der Bundesregierung. Branchenvertreter fordern aber weitere Entlastungen, nachdem die 1.000 Euro Entlastungsprämie vom Tisch ist. Die Opposition zeigt sich dagegen enttäuscht darüber, dass es keine neuen Beschlüsse gibt. Zum ersten Mal seit fast 10 Jahren ist wieder ein US-Präsident nach China gereist. Donald Trump trifft unter anderem auf Staatschef Xi. Im Mittelpunkt der Gespräche stehen der Iran-Krieg, der Streit um Taiwan und neue Wirtschaftsdeals zwischen den beiden Supermächten. Die neuen Milka-Tafeln mit nur noch 90 Gramm hätten so nicht verkauft werden dürfen. Das hat das Landgericht Bremen entschieden. Denn die Verpackung sieht fast genauso aus wie früher bei der 100-Gramm-Tafel. Weil die Tafel gleichzeitig teurer geworden ist, werden Verbraucher getäuscht, so das Gericht.
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4: Viele Wolken hängen noch über uns. Dazu kann ab und zu noch ein Schauer runterkommen. Auch Gewitter sind noch möglich. In der Nacht gehen die Temperaturen runter auf 8 bis 3 Grad. Morgen bleibt es wechselnd wolkig mit immer wieder Schauern und einzelnen Gewittern. An der Nordseeküste kann es auch länger trocken bleiben. Bei maximal 16 Grad.

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1: Im Studio Hanna Messerschmidt. Schönen guten Abend. Die Gewerkschaft Verdi hat für übermorgen bundesweite Warnstreiks im Handel angekündigt. Grund sind die festgefahrenen Tarifverhandlungen mit dem Handelsverband Deutschland. Betroffen ist eine riesige Branche. Über 5 Millionen Menschen arbeiten im deutschen Handel, davon über 3 Millionen im Einzelhandel. Die Bundesregierung hat das Heizungsgesetz endgültig überarbeitet. Öl- und Gasheizungen sollen langfristig erlaubt bleiben, also auch nach 2045. Umweltverbände kritisieren das scharf. Beim BUND spricht man etwa von einer klimapolitischen Bankrotterklärung. Weiterer Beschluss: Wer K.O.-Tropfen für eine Vergewaltigung einsetzt, muss künftig mit mindestens 5 Jahren Freiheitsstrafe rechnen. Bundesjustizministerin Hubig.
2: Die Täter mischen heimlich Substanzen unter, um Menschen wehrlos zu machen. Tatorte sind Bars und Clubs. Das ist entsetzlich, wenn das Opfern passiert.
1: Der Bundestag muss den Gesetzentwürfen noch zustimmen. In Baden-Württemberg ist die Ära Winfried Kretschmann offiziell vorbei. Cem Özdemir ist jetzt neuer Ministerpräsident. Der Grüne hat bei der geheimen Wahl im Landtag allerdings nur 93 der insgesamt 112 Stimmen seiner grün-schwarzen Koalition bekommen. Mit nur einem Ticket quer durch Europa. Die EU-Kommission hat ihre neuen Zugticketregeln vorgestellt. Wie sehen die denn genau aus, Imme Kasten?
3: Also Betreiber wie die Deutsche Bahn sollen künftig dazu verpflichtet werden, auch Fahrkarten von Anbietern aus anderen Ländern zu verkaufen. Aktuell sind Zugreisen mit Grenzübergängen meist kompliziert, da man oft mehrere Tickets braucht. Mit den neuen Regeln sollen Reisen quer durch Europa mit nur einer Fahrkarte möglich werden. Auch bei Zugausfällen oder verpassten Anschlüssen soll es künftig mehr Unterstützung geben. Mitgliedstaaten und Europaparlament müssen noch zustimmen.
1: Deutsche Unis stehen bei ausländischen Studenten weiter hoch im Kurs. Im UNESCO-Ranking der beliebtesten Studieländer liegt Deutschland auf Platz 4, hinter den USA, Großbritannien und Australien. 30% der Erstsemester an deutschen Unis kommen laut Statistischem Bundesamt aus dem Ausland.
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4: Viele Wolken hängen noch über uns. Dazu kann ab und zu noch ein Schauer runterkommen. Auch Gewitter sind noch möglich. In der Nacht gehen die Temperaturen runter auf 8 bis 3 Grad. Morgen bleibt es wechselnd wolkig mit immer wieder Schauern und einzelnen Gewittern. An der Nordseeküste kann es auch länger trocken bleiben, bei maximal 16 Grad.

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Schieders Thomas, Bayerer Bayern, Dankeschön. Führt euch, schönes gut warm. Bis zum nächsten Mal. Dankeschön. Macht's gut.

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2: Im Studio Hanna Messerschmidt. Schönen guten Abend. Die Gewerkschaft Verdi hat für morgen bundesweite Warnstreiks im Handel angekündigt. Beschäftigte in Supermärkten, Lagern und im Großhandel sollen ihre Arbeit niederlegen. Gisa Weber.
3: Betroffen ist eine riesige Branche. Über 5 Millionen Menschen arbeiten im deutschen Handel. Davon über 3 Millionen im Einzelhandel. Auslöser der Streiks sind festgefahrene Tarifgespräche. Verdi fordert 7% mehr Lohn, mindestens aber ein Plus von 225 Euro pro Monat. Der Handelsverband Deutschland hatte bereits vor Start der Verhandlungen von unrealistischen Forderungen gesprochen. Unter anderem in Frankfurt, Hamburg, Stuttgart und Dortmund sind Kundgebungen geplant.
2: Die Bundesregierung hat das neue Heizungsgesetz auf den Weg gebracht. Öl- und Gasheizungen sollen langfristig erlaubt bleiben. Kritiker sehen Nachteile für den Klimaschutz. Weiterer Beschluss: Täter sollen härter bestraft werden, wenn sie bei Raub oder Vergewaltigung K.O.-Tropfen einsetzen. Industrie und Handwerk begrüßen den Reformfahrplan der Bundesregierung. Branchenvertreter fordern aber weitere Entlastungen, nachdem die 1.000 Euro Entlastungsprämie vom Tisch ist. Die Opposition zeigt sich dagegen enttäuscht. Die Grünen-Co-Vorsitzende Hasselmann spricht bei Phoenix von einem Trauerspiel.
4: Diese Regierung ist seit einem Jahr im Amt und wir erleben ständige Ankündigungen. Und jetzt allenfalls einen Arbeitsprozess zu vereinbaren. Ich glaube, die Bürgerinnen und Bürger haben mehr erwartet, auch die Wirtschaft und die Unternehmen.
2: Kevin Warsh ist neuer Chef der US-Zentralbank. Der Kandidat von Präsident Trump ist jetzt vom Senat bestätigt worden. Warsh löst den bisherigen Amtsinhaber Jerome Powell ab. Der wurde zuletzt immer wieder von Trump unter Druck gesetzt. Dabei ging es um niedrigere Leitzinsen. In Deutschland erleiden immer weniger Menschen einen Herzinfarkt. Zwischen 2017 und 2024 ist die Zahl um 14% zurückgegangen. Das geht aus Daten der AOK hervor. Gründe dafür sind ein gesünderer Lebensstil und bessere Behandlungsmöglichkeiten von Risikofaktoren.
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3: Viele Wolken hängen noch über uns. Dazu kann ab und zu noch ein Schauer runterkommen. Auch Gewitter sind noch möglich. In der Nacht gehen die Temperaturen runter auf 8 bis 3 Grad. Morgen bleibt es wechselnd wolkig mit immer wieder Schauern und einzelnen Gewittern. An der Nordseeküste kann es auch länger trocken bleiben. Bei maximal 16 Grad.

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2: Im Studio Hanna Messerschmidt. Die Gewerkschaft Verdi hat für morgen bundesweite Warnstreiks im Handel angekündigt. Grund sind die festgefahrenen Tarifverhandlungen mit dem Handelsverband Deutschland. Betroffen ist eine riesige Branche. Über 5 Millionen Menschen arbeiten im deutschen Handel, davon über 3 Millionen im Einzelhandel. Die Opposition kritisiert die Ergebnisse des Koalitionsausschusses von Union und SPD scharf. Die Rede ist etwa von zu vielen Ankündigungen statt Taten. Industrie und Handwerk begrüßen zwar den angekündigten Reformfahrplan, fordern nach dem Aus der 1.000-Euro-Prämie aber weitere Entlastungen. Der Politikwissenschaftler Albrecht von Lucke sagte bei NTV:
3: Wenn jetzt nicht Pakete auf den Weg gebracht werden, die gemeinsam festgezurrt werden, auch klug konzipiert, langfristig, dass dann diese Koalition scheitern wird. Das hat die Koalition vielleicht begriffen. Und insofern sehe ich darin, dass gestern nicht wieder Kurzfristiges vereinbart wurde, nicht das schlechteste Zeichen.
2: Zum ersten Mal seit fast 10 Jahren ist wieder ein US-Präsident nach China gereist. Donald Trump trifft dort unter anderem auf Staatschef Xi Jinping. Einzelheiten von Finn Rebesell-Freundlieb.
4: Im Mittelpunkt der Gespräche stehen der Iran-Krieg, der Streit um Taiwan und neue Wirtschaftsdeals zwischen den beiden Supermächten. Trump reist mit vielen Top-Managern an und hofft auf Erfolge bei Handel und Rohstoffen. Beobachter sagen aber, der US-Präsident geht politisch angeschlagen in das Treffen. Unter anderem eben wegen des festgefahrenen Iran-Kriegs und Problemen bei seiner Zollpolitik.
2: In Baden-Württemberg ist die Ära Winfried Kretschmann offiziell vorbei. Cem Özdemir ist jetzt neuer Ministerpräsident. Der Grüne hat bei der geheimen Wahl im Landtag allerdings nur 93 der insgesamt 112 Stimmen seiner grün-schwarzen Koalition bekommen. Die EU-Kommission hat ihre neuen Zugticketregeln vorgestellt. Anbieter wie die Deutsche Bahn sollen künftig auch Fahrkarten von Anbietern aus anderen Ländern verkaufen. So soll Reisen quer durch Europa mit nur einer Fahrkarte möglich werden. Mitgliedstaaten und Europaparlament müssen noch zustimmen.
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2: Viele Wolken sind gerade noch unterwegs. Ab und zu kommt auch mal ein Schauer runter und vereinzelt kann es noch gewittern. Dazu gehen die Temperaturen runter auf 8 bis 3 Grad. Tagsüber geht's dann wechselhaft weiter. Immer wieder Schauer und auch mal ein Gewitter. In den Alpen fällt weiter oben sogar Schnee. Bei 10 bis 16 Grad maximal.

Mm-hmm.